0: auch wenn im Norden vereinzelte kurze Gewitter möglich sind. Am Freitag startet der Tag zunächst noch warm, ab dem Mittag bringt eine Kaltfront dann aber kräftigen Regen und Sturmböen. Die Werte liegen am Freitag zwischen 18 und 28 Grad, kühlen am Nachmittag jedoch spürbar ab. Der Samstag zeigt sich rasch wieder von seiner freundlichen Seite und bringt uns entspanntes Spätsommerwetter mit viel Sonne bei angenehmen 14 bis 25 Grad.
1: Die Verkehrsmeldungen rund um Vaduz. In Vaduz ist der Binnendamm auf rund 345 Metern wegen einer Baustelle gesperrt. Gute Fahrt euch allen!

0: It has to be done.
1: Ja, guten Tag.
0: Guten Tag. Na, wo drückt der Schuh?
1: Ja, Sie haben das im wahrsten Sinne des Wortes. Ich also. Drück die Füße unheimlich, ne?
0: Ja, dann kommen Sie mal hier rum.
1: Ja. So.
0: Darf ich mal eben fühlen, ja?
1: Ja, bitteschön.
0: Oh. Ja.
1: Und?
0: Ja, das ist natürlich klar, ne?
1: Und, ja, was denn?
0: So viel zu klein, ne?
1: Ja, was denn? Der Schuh oder was? Das glaube ich nicht. Ich meine, ich hätte für große Füße.
0: Tabletten.
1: Ja, da helfen wahrscheinlich Tabletten, ja. Das nehme ich an.
0: Tja.
1: Wissen Sie, ich habe nämlich
0: Probleme. Muss ich mal eben
1: schauen. Nicht? Ich habe ziemlich Probleme. Dass ich immer alles, zwar die Füße zu groß habe, aber
0: das interessiert mich doch jetzt gar nicht.
1: Ne? Ja, aber ich möchte das gerne irgendwie auch loswerden, Herr Doktor. Ne?
0: Ich sagte Ihnen bereits, das interessiert mich nicht.
1: Ja, aber ich will, deshalb bin ich ja jetzt hier hingekommen zum Arzt.
0: Nehmen Sie doch, Moment. Nehmen Sie doch hier.
1: Ja, hören Sie mir denn gar nicht zu?
0: Danonin 220.
1: Ja, und helfen die? Ich meine, das den Kreislauf.
0: Wenn es nicht hilft, kommen Sie nächste Woche wieder.
1: Ja, gut.
0: Machen Sie mit der Sprechstundenhilfe, machen Sie einen Termin klar.
1: Ja,
0: ne?
1: ja, gut, dann hoffentlich.
0: War der Name nochmal?
1: Vielen Dank, Herr Doktor, nicht?
0: Utzbrösel.
1: Ja.
0: Ach so.
1: Utzbrösel. Steht ja auf der Karteikarte.
0: Also haben Sie Probleme auch wegen dem Namen?
1: Nein, wieso?
0: Nein? Verstehe ich nicht.
1: Ja,
0: wiedersehen.
1: Wiedersehen, Herr Doktor.
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4: Es ist wieder 3 Uhr. Sie hören die Stimme von Niki Stettler mit den aktuellen KI-News. Hallo! Die Liechtensteiner Mountainbiker Romano Püntener und Felix Sprenger überzeugen auf internationaler Bühne. Bei der Weltmeisterschaft im italienischen Val di Sole fuhren die beiden im U23 Short-Track-Rennen auf die starken Plätze 13 und 14. Trotz eines kurzen Ausrutschers von Sprenger hielten beide das hohe Tempo bis zum Schluss mit. In einem packenden Zielsprint setzte sich Püntener schließlich knapp durch. Mit dieser Leistung sammeln die Athleten wichtige Punkte für die Weltrangliste vor dem großen Hauptrennen am Sonntag. Der Flugplatz St. Gallen-Altenrhein feiert an diesem Wochenende sein 100-jähriges Bestehen. Vor genau 100 Jahren gründete Claude Dornier den heutigen Regionalflughafen. Mittlerweile hat sich die Anlage zu einem wichtigen Knotenpunkt für das Rheintal und das angrenzende Ausland entwickelt. Aktuell stehen 15 Feriendestinationen sowie 2 tägliche Linienflüge nach Wien auf dem Flugplan. Obwohl die Passagierzahlen bei Geschäftsreisen noch unter dem Niveau vor der Corona-Pandemie liegen, blicken die Verantwortlichen dank einer stabilen Verkehrsentwicklung optimistisch in die Zukunft. Das Großprojekt der Kaiser Aktiengesellschaft in Mauren nimmt wieder Fahrt auf. Nach einer Pause seit dem Jahr 2022 hat der Gemeinderat den überarbeiteten Überbauungsplan nun einstimmig genehmigt. Zuvor mussten offene Fragen zur regionalen Verkehrsinfrastruktur geklärt werden. Der neue Entwurf bringt eine optimierte Verkehrsführung, womit die Gemeinde jetzt die öffentliche Planauflage startet. Geplant ist ein rund 100 Meter langer Neubau mit Produktionshallen. Zudem soll eine gläserne Fußgängerbrücke über die Vorarlberger Straße entstehen. Das neue Liechtensteiner Telefonbuch sorgt aktuell für viel Verwirrung. In der frisch gedruckten Auflage von 20.000 Stück stehen zahlreiche veraltete Daten. Im Personenverzeichnis finden sich nicht nur längst gekündigte Festnetzanschlüsse, sondern sogar Nummern von Menschen, die schon vor 2 Jahren verstorben sind. Herausgegeben wird das Buch von der Gutenberg AG im Auftrag der Telekom Liechtenstein. Die genaue Ursache für die fehlerhaften Einträge ist noch unklar und wird derzeit geprüft. Vorsorglich ist mittlerweile auch die Datenschutzstelle eingeschaltet worden.
5: In Vaduz liegen die Temperaturen aktuell bei rund 20 Grad. Der heutige Bereich reicht von etwa 18 bis 34 Grad. Ein kräftiger Föhnwind fegt durch das Rheintal und sorgt für reichlich Sonnenschein. Allerdings trübt feiner Sahara-Staub zeitweise die Sicht. Insgesamt erwartet uns ein heißer, windiger und hochsommerlicher Wettereindruck. Auch wenn im Norden vereinzelte kurze Gewitter möglich sind. Am Freitag startet der Tag zunächst noch warm, ab dem Mittag bringt eine Kaltfront dann aber kräftigen Regen und Sturmböen. Die Werte liegen am Freitag zwischen 18 und 28 Grad, kühlen am Nachmittag jedoch spürbar ab. Der Samstag zeigt sich rasch wieder von seiner freundlichen Seite und bringt uns entspanntes Spätsommerwetter mit viel Sonne bei angenehmen 14 bis 25 Grad.
6: Ein Blick auf den Verkehr in und um Vaduz.
7: In Vaduz ist der Binnendamm über Mühleholz auf rund 350 Metern wegen einer Baustelle gesperrt. Gute Fahrt euch allen!

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4: Es ist wieder 4 Uhr. Die Stimme von Niki Stettler in den KI-News. Hallo. Die Liechtensteiner Mountainbiker Romano Püntener und Felix Sprenger überzeugen auf internationaler Bühne. Bei der Weltmeisterschaft im italienischen Val di Sole fuhren die beiden im U23 Shorttrack-Rennen auf die starken Plätze 13 und 14. Trotz eines kurzen Ausrutschers von Sprenger hielten beide das hohe Tempo bis zum Schluss mit. In einem packenden Zielsprint setzte sich Püntener schließlich knapp durch. Mit dieser Leistung sammeln die Athleten wichtige Punkte für die Weltrangliste vor dem großen Hauptrennen am Sonntag. Der Flugplatz St. Gallen-Altenrhein feiert an diesem Wochenende sein 100-jähriges Bestehen. Vor genau 100 Jahren gründete Claude Dornier den heutigen Regionalflughafen. Mittlerweile hat sich die Anlage zu einem wichtigen Knotenpunkt für das Rheintal und das angrenzende Ausland entwickelt. Aktuell stehen 15 Feriendestinationen sowie 2 tägliche Linienflüge nach Wien auf dem Flugplan. Obwohl die Passagierzahlen bei Geschäftsreisen noch unter dem Niveau vor der Corona-Pandemie liegen, blicken die Verantwortlichen dank einer stabilen Verkehrsentwicklung optimistisch in die Zukunft. Das Großprojekt der Kaiser Aktiengesellschaft in Mauren nimmt wieder Fahrt auf. Nach einer Pause seit dem Jahr 2022 hat der Gemeinderat den überarbeiteten Überbauungsplan nun einstimmig genehmigt. Zuvor mussten offene Fragen zur regionalen Verkehrsinfrastruktur geklärt werden. Der neue Entwurf bringt eine optimierte Verkehrsführung, womit die Gemeinde jetzt die öffentliche Planauflage startet. Geplant ist ein rund 100 Meter langer Neubau mit Produktionshallen. Zudem soll eine gläserne Fußgängerbrücke über die Vorarlberger Straße entstehen. Das neue Liechtensteiner Telefonbuch sorgt aktuell für viel Verwirrung. In der frisch gedruckten Auflage von 20.000 Stück stehen zahlreiche veraltete Daten. Im Personenverzeichnis finden sich nicht nur längst gekündigte Festnetzanschlüsse, sondern sogar Nummern von Menschen, die schon vor 2 Jahren verstorben sind. Herausgegeben wird das Buch von der Gutenberg AG im Auftrag der Telekom Liechtenstein. Die genaue Ursache für die fehlerhaften Einträge ist noch unklar und wird derzeit geprüft. Vorsorglich ist mittlerweile auch die Datenschutzstelle eingeschaltet worden.
5: In Vaduz liegen die Temperaturen aktuell bei rund 20 Grad. Der heutige Bereich reicht von etwa 18 bis 34 Grad. Ein kräftiger Föhnwind fegt durch das Rheintal und sorgt für reichlich Sonnenschein. Allerdings trübt feiner Sahara-Staub zeitweise die Sicht. Insgesamt erwartet uns ein heißer, windiger und hochsommerlicher Wettereindruck. Auch wenn im Norden vereinzelte kurze Gewitter möglich sind. Am Freitag startet der Tag zunächst noch warm, ab dem Mittag bringt eine Kaltfront dann aber kräftigen Regen und Sturmböen. Die Werte liegen am Freitag zwischen 18 und 28 Grad, kühlen am Nachmittag jedoch spürbar ab. Der Samstag zeigt sich rasch wieder von seiner freundlichen Seite und bringt uns entspanntes Spätsommerwetter mit viel Sonne bei angenehmen 14 bis 25 Grad.
6: Lass uns einen Blick auf den Verkehr in und um Vaduz werfen.
7: In Vaduz ist der Binnendamm auf rund einem halben Kilometer wegen einer Baustelle gesperrt. Gute Fahrt euch allen!

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0: Es ist 5 Uhr. Hallo, die KI-News begleiten Sie durch den Tag mit der Stimme von Niki Stettler. Die Liechtensteiner Mountainbiker Romano Püntener und Felix Sprenger überzeugen auf internationaler Bühne. Bei der Weltmeisterschaft im italienischen Val di Sole fuhren die beiden im U23 Short-Track-Rennen auf die starken Plätze 13 und 14. Trotz eines kurzen Ausrutschers von Sprenger hielten beide das hohe Tempo bis zum Schluss mit. In einem packenden Zielsprint setzte sich Püntener schließlich knapp durch. Mit dieser Leistung sammeln die Athleten wichtige Punkte für die Weltrangliste vor dem großen Hauptrennen am Sonntag. Der Flugplatz St. Gallen-Altenrhein feiert an diesem Wochenende sein 100-jähriges Bestehen. Vor genau 100 Jahren gründete Claude Dornier den heutigen Regionalflughafen. Mittlerweile hat sich die Anlage zu einem wichtigen Knotenpunkt für das Rheintal und das angrenzende Ausland entwickelt. Aktuell stehen 15 Feriendestinationen sowie 2 tägliche Linienflüge nach Wien auf dem Flugplan. Obwohl die Passagierzahlen bei Geschäftsreisen noch unter dem Niveau vor der Corona-Pandemie liegen, blicken die Verantwortlichen dank einer stabilen Verkehrsentwicklung optimistisch in die Zukunft. Das neue Liechtensteiner Telefonbuch sorgt aktuell für viel Verwirrung. In der frisch gedruckten Auflage von 20.000 Stück stehen zahlreiche veraltete Daten. Im Personenverzeichnis finden sich nicht nur längst gekündigte Festnetzanschlüsse, sondern sogar Nummern von Menschen, die schon vor 2 Jahren verstorben sind. Herausgegeben wird das Buch von der Gutenberg AG im Auftrag der Telekom Liechtenstein. Die genaue Ursache für die fehlerhaften Einträge ist noch unklar und wird derzeit geprüft. Vorsorglich ist mittlerweile auch die Datenschutzstelle eingeschaltet worden. Das Großprojekt der Kaiser Aktiengesellschaft in Mauren nimmt wieder Fahrt auf. Nach einer Pause seit dem Jahr 2022 hat der Gemeinderat den überarbeiteten Überbauungsplan nun einstimmig genehmigt. Zuvor mussten offene Fragen zur regionalen Verkehrsinfrastruktur geklärt werden. Der neue Entwurf bringt eine optimierte Verkehrsführung, womit die Gemeinde jetzt die öffentliche Planauflage startet. Geplant ist ein rund 100 Meter langer Neubau mit Produktionshallen. Zudem soll eine gläserne Fußgängerbrücke über die Vorarlberger Straße entstehen.
1: In Vaduz liegen die Temperaturen aktuell bei rund 20 Grad. Der heutige Bereich reicht von etwa 18 bis 34 Grad. Ein kräftiger Föhnwind fegt durch das Rheintal und sorgt für reichlich Sonnenschein. Allerdings trübt feiner Sahara-Staub zeitweise die Sicht. Insgesamt erwartet uns ein heißer, windiger und hochsommerlicher Wettereindruck. Auch wenn im Norden vereinzelte kurze Gewitter möglich sind. Am Freitag startet der Tag zunächst noch warm, ab dem Mittag bringt eine Kaltfront dann aber kräftigen Regen und Sturmböen. Die Werte liegen am Freitag zwischen 18 und 28 Grad, kühlen am Nachmittag jedoch spürbar ab. Der Samstag zeigt sich rasch wieder von seiner freundlichen Seite und bringt uns entspanntes Spätsommerwetter mit viel Sonne bei angenehmen 14 bis 25 Grad.
2: Lass uns einen Blick auf den Verkehr in und um Vaduz werfen.
3: Der Binnendamm in Vaduz ist auf rund 350 Metern wegen einer Baustelle gesperrt. Gute Fahrt euch allen!

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4: 6 Uhr. Bleiben Sie informiert. Hier sind die KI-News und die Stimme von Niki Stettler. Hallo. Die Liechtensteiner Mountainbiker Romano Püntener und Felix Sprenger überzeugen auf internationaler Bühne. Bei der Weltmeisterschaft im italienischen Val di Sole fuhren die beiden im U23 Shorttrack-Rennen auf die starken Plätze 13 und 14. Trotz eines kurzen Ausrutschers von Sprenger hielten beide das hohe Tempo bis zum Schluss mit. In einem packenden Zielsprint setzte sich Püntener schließlich knapp durch. Mit dieser Leistung sammeln die Athleten wichtige Punkte für die Weltrangliste vor dem großen Hauptrennen am Sonntag. Das neue Liechtensteiner Telefonbuch sorgt aktuell für viel Verwirrung. In der frisch gedruckten Auflage von 20.000 Stück stehen zahlreiche veraltete Daten. Im Personenverzeichnis finden sich nicht nur längst gekündigte Festnetzanschlüsse, sondern sogar Nummern von Menschen, die schon vor 2 Jahren verstorben sind. Herausgegeben wird das Buch von der Gutenberg AG im Auftrag der Telekom Liechtenstein. Die genaue Ursache für die fehlerhaften Einträge ist noch unklar und wird derzeit geprüft. Vorsorglich ist mittlerweile auch die Datenschutzstelle eingeschaltet worden. Der Flugplatz St. Gallen-Altenrhein feiert an diesem Wochenende sein 100-jähriges Bestehen. Vor genau 100 Jahren gründete Claude Dornier den heutigen Regionalflughafen. Mittlerweile hat sich die Anlage zu einem wichtigen Knotenpunkt für das Rheintal und das angrenzende Ausland entwickelt. Aktuell stehen 15 Feriendestinationen sowie 2 tägliche Linienflüge nach Wien auf dem Flugplan. Obwohl die Passagierzahlen bei Geschäftsreisen noch unter dem Niveau vor der Corona-Pandemie liegen, blicken die Verantwortlichen dank einer stabilen Verkehrsentwicklung optimistisch in die Zukunft. Das Großprojekt der Kaiser Aktiengesellschaft in Mauren nimmt wieder Fahrt auf. Nach einer Pause seit dem Jahr 2022 hat der Gemeinderat den überarbeiteten Überbauungsplan nun einstimmig genehmigt. Zuvor mussten offene Fragen zur regionalen Verkehrsinfrastruktur geklärt werden. Der neue Entwurf bringt eine optimierte Verkehrsführung, womit die Gemeinde jetzt die öffentliche Planauflage startet. Geplant ist ein rund 100 Meter langer Neubau mit Produktionshallen. Zudem soll eine gläserne Fußgängerbrücke über die Vorarlberger Straße entstehen. Das war das Neueste aus der Nachrichtenredaktion. Kenny, was sagt das Wetter?
5: In Vaduz liegen die Temperaturen aktuell bei rund 23 Grad. Der heutige Bereich reicht von etwa 18 bis 28 Grad. Das Wetter zeigt sich heute sehr dynamisch. Zunächst bringt der Föhn noch Wärme, bevor ab Mittag eine Kaltfront durchzieht. Der warme Südwind bricht zusammen und macht Platz für kräftige Schauer, Gewitter und teils heftige Sturmböen. Der Wettereindruck ist ab der zweiten Tageshälfte spürbar ungemütlich und nass. Am Samstag beruhigt sich das Ganze deutlich. Bei 14 bis 25 Grad erwartet uns ein freundlicher und angenehm warmer Tag mit reichlich Sonnenschein und nur wenigen harmlosen Wolken. Der Sonntag setzt sogar noch eins drauf. Bei 15 bis 27 Grad gibt es wunderbares, ruhiges Spätsommerwetter mit purer Sonne, bevor dann erst tief in der Nacht neue Schauer aufziehen.
1: die Verkehrsmeldungen rund um Vaduz. Der Binnendamm in Vaduz ist auf einer Strecke von rund 350 Metern wegen einer Baustelle komplett gesperrt. Gute Fahrt euch allen!
6: Ich bin Peter Obst und hier bei Radio Vaterland startet jetzt Zmorga. Frische Energie und der absolut beste Soundtrack für einen richtig guten Start stehen auf dem Programm. Den musikalischen Auftakt macht direkt Billie Eilish mit Ocean Eyes.

Max Giesinger und die Legenden. Dabei reicht es oft schon völlig aus, einfach nur pannenfrei durch den ganz normalen Alltag zu navigieren. Radio Vaterland macht direkt weiter mit Seed und Ding.

Das war The Closest Thing to Crazy von Katie Melua. Ein ruhiger Moment, bevor es politisch ernst wird. Im Vorfeld der Abstimmung zur Fristenlösung fordert die DPL von den Regierungsparteien einen Gegenvorschlag. Fraktionssprecher Thomas Rehak warnt, die Volksinitiative könnte die Gesellschaft tief spalten, auch wegen des angekündigten Vetos des Erbprinzen. Die Koalitionsparteien müssten jetzt eine Alternative vorlegen, die der Erbprinz mitträgt. Einen eigenen Entwurf will die DPL nicht einreichen. Jetzt REM mit Night.

Night Swimming von REM ist so ein Song, der einfach immer passt. Radio Vaterland liefert direkt den nächsten hinterher. Freya Ridings singt jetzt Lost Without You.

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1: Die KI-News mit mir, der Stimme von Niki Stettler. Hallo. Beim internationalen Notenbanktreffen in Jackson Hole steht der neue US-Notenbankchef Kevin Warsh heute unter enormem Druck. Er muss die Glaubwürdigkeit seiner Institution verteidigen. Der Grund dafür ist US-Finanzminister Scott Bessent, der sich massiv in die unabhängige Geldpolitik einmischt. Um die Zinsen künstlich zu senken, will das Finanzministerium künftig langlaufende Staatsschulden aufkaufen. Fachleute sind entsetzt. Sie warnen, dieser Eingriff untergrabe die Arbeit der Notenbank, die wegen einer Inflation von 3,3% eigentlich die Zinsen erhöhen müsste. US-Präsident Donald Trump will den Ontariosee, einen der 5 großen Seen, umbenennen. Er hat am Donnerstag eine Verordnung unterzeichnet, wonach das Gewässer in den USA künftig Lake America heißt. Washington begründet den Schritt damit, dass der größte Teil des Seevolumens auf amerikanischem Gebiet liege. Die Aktion ist Teil eines eskalierenden Handelsstreits zwischen den beiden Nachbarstaaten. Kanadas Premierminister Mark Carney wies das Vorhaben umgehend zurück und beharrt auf dem historischen Namen des Sees, soweit das Aktuellste.

hat mit Texas Hold'em eben noch für ordentlich Bewegung gesorgt. So eine kleine musikalische Abwechslung schadet schließlich nie. Radio Vaterland macht direkt weiter. Hier sind Saint Motel mit My Type.

Manche Melodien nisten sich völlig mühelos im Kopf ein. Sand Motel hat das eben wunderbar gezeigt. Hier ist Meghan Trainor mit Made You Look. 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

Made You Look von Meghan Trainor. Und jetzt wird's romantisch, aber mit Tiefgang. Im Kleintheater Bux feiert Almost Maine seine deutschsprachige Erstaufführung. Die Rechte holte sich das Team direkt am Broadway in New York. Unter der Regie von Jessica Matzig erzählen 19 Darstellerinnen und Darsteller in 9 Episoden von Liebe, Nähe und Sehnsucht in einer kalten Winternacht unter Nordlichtern. Klingt magisch, oder? Um 6.38 Uhr hören wir Tears von Sabrina Carpenter.

Das war Mr. Know-It-All von Teddy Swims. Große Bühne für einen heimischen Künstler. Der Liechtensteiner Tänzer Emanuele Osbelt hat sein Engagement bei den Salzburger Festspielen erfolgreich abgeschlossen. Der 29-jährige Balzner stand bis vergangenen Sonntag in der über 6 Stunden dauernden Oper Saint-François d'Assise im Rampenlicht. Körperlich und mental eine enorme Herausforderung, die sich gelohnt hat. Publikum und Fachpresse waren begeistert. Jetzt Cat Stevens mit Morning Has Broken.

Cat Stevens hat mit Morning Has Broken einfach diesen Charme, bei dem man unweigerlich hängen bleibt. Radio Vaterland richtet den Blick jetzt direkt nach oben. Hier sind Train mit Drops of Jupiter. 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
4: 7 Uhr. Die neuesten KI-Nachrichten mit der Stimme von Niki Stettler. Hallo. Die extreme Sommerdürre bringt die heimische Lebensmittelindustrie ins Schwitzen. Produzenten wie Hilcona und die Ostbelt-Gruppe kämpfen derzeit mit europaweiten Lieferengpässen. Vor allem Kartoffeln, Salate und Freilandgemüse sind extrem knapp. Die Unternehmen weichen deshalb auf andere Herkunftsländer aus. Im Supermarkt sind nun punktuelle Preiserhöhungen möglich, eine breite Teuerung bleibt aber aus. Gleichzeitig kurbelt die Hitze das Geschäft mit kalten Snacks an. An Spitzentagen produziert Hilcona aktuell bis zu 220.000 Sandwiches. Vor der kommenden Abstimmung zur Fristenlösung setzt die Oppositionspartei DPL die Regierung deutlich unter Druck. Fraktionssprecher Thomas Rehak fordert die Koalitionsparteien auf, rasch einen Gegenvorschlag zur Volksinitiative auszuarbeiten. Er warnt vor einer tiefen gesellschaftlichen Spaltung durch das angekündigte Veto des

0: Erbprinzen. Um eine Krise abzuwenden, brauche es zwingend eine Alternative, die der Erbprinz mitträgt. Einen eigenen Entwurf wird die DPL laut Rehak jedoch nicht präsentieren. Ein Hauch von Broadway weht durch die Nachbarregion. Das amerikanische Erfolgsstück Almost Maine feiert im Kleintheater Bux seine deutschsprachige Erstaufführung. Den Verantwortlichen ist es überraschend gelungen, sich die Rechte für die romantische Komödie direkt in New York zu sichern. Unter der Regie von Jessica Matzig bringen 19 Darstellerinnen und Darsteller 9 tiefgründige Episoden über die Liebe auf die Bühne. Das winterliche Stück rund um die Sehnsucht nach menschlicher Nähe verspricht magische Theatermomente. Der historische Verein für das Fürstentum Liechtenstein feiert sein 125-jähriges Bestehen. Dieses stolze Jubiläum wird mit einem großen Festakt in der Aula des Liechtensteinischen Gymnasiums in Vaduz begangen. Im Zentrum der Veranstaltung steht die Frage, welche Orientierung uns die Geschichte in der heutigen Zeit noch bieten kann. Pünktlich zu den Feierlichkeiten präsentiert der im Jahr 1901 gegründete Verein mit seinen aktuell rund 630 Mitgliedern auch den 125. Band des historischen Jahrbuchs. Jetzt das Wetter. Kenny?
1: In Vaduz liegen die Temperaturen aktuell bei rund 23 Grad. Der heutige Bereich reicht von etwa 18 bis 28 Grad. Zunächst sorgt der Föhn noch für ordentlich Wärme und kräftigen Südwind. Ab den Mittagsstunden wird es deutlich unbeständiger. Eine Kaltfront beendet den Föhnsturm und bringt kräftige Gewitter, Sturmböen und Regenschauer nach Liechtenstein, wodurch es spürbar abkühlt. Der Wettereindruck ist heute sehr wechselhaft und stürmisch. Am Samstag beruhigt sich die Lage spürbar. Bei Werten zwischen 14 und 25 Grad erwartet uns ein freundlicher Mix aus Sonne und harmlosen Wolken. Der Sonntag liefert bei 15 bis 27 Grad wunderbar ruhiges Spätsommerwetter mit viel Sonnenschein, bevor in der Nacht auf Montag dann wieder frische Schauer durchziehen.
2: Lass uns einen Blick auf den Verkehr in und um Vaduz werfen.
3: Der Binnendamm in Vaduz ist im Bereich über Mühleholz auf einer Länge von weniger als einem halben Kilometer wegen einer Baustelle gesperrt. Gute Fahrt euch allen!
4: Ein frischer Auftakt mit bester musikalischer Energie. Hier ist das Zmorga auf Radio Vaterland. Ich bin Peter Obst und der erste Schwung für gute Laune kommt jetzt direkt aus den Boxen. Den Anfang machen The Lil

Töne die größte Wirkung. Bon Iver hat das mit Holocene gerade völlig mühelos bewiesen. Radio Vaterland bleibt musikalisch genau auf dieser Linie. Hier ist Birdie mit Skinny.

Das war This is the Life von Amy MacDonald. Und jetzt ein Blick nach Liechtenstein. Das Fürstenhaus will die Thronfolge modernisieren. Künftig soll immer das erstgeborene Kind erben, egal ob Sohn oder Tochter. Damit könnten auch Frauen Staatsoberhaupt werden. Die Regel gilt allerdings nur für die direkte Erblinie. Nachwuchs aus Seitenlinien bleibt ausgeschlossen. Nächste Woche behandelt der Landtag den Entwurf. Und passend dazu Big Yellow Taxi von Joni Mitchell.

Das war Big Yellow Taxi von Joni Mitchell. Und jetzt geht's direkt nach Sargans. Das Jazz-Festival feiert an diesem Wochenende ein Doppeljubiläum. 40 Jahre Festivalgeschichte und die 20. Ausgabe. Heute und morgen werden die Gassen rund ums Schloss zur Bühne. Mit Jazz, Blues und Swing. Besonders schön, mehr als die Hälfte der Musiker sind junge Talente, die erstmals dabei sind. Und jetzt I Adore You von Hugel, Topic und Arash featuren Dekholm.

Das war I Adore You von Hugel, Topic und Arash, featured dich Daycoim. Und jetzt eine schöne Nachricht über einen echten Neustart. Die ehemalige Radiomoderatorin Nathalie Matt ist mit 38 Jahren zertifizierte Astrologin und selbstständig. Sie nennt sich Dorfhexe, berät Menschen persönlich und fertigt Schmuck mit Edelsteinen. Ihre Leidenschaft entdeckte die zweifache Mutter in der Babypause. In Sargans hat sie nun ihre Ausbildung abgeschlossen. Jetzt passt perfekt Breakdown von Jack Johnson. 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
1: Schön, dass Sie dabei sind. Hier sind die KI-News mit der Stimme von Niki Stettler. Beim internationalen Notenbanktreffen in Jackson Hole steht der neue US-Notenbankchef Kevin Warsh heute unter enormem Druck. Er muss die Glaubwürdigkeit seiner Institution verteidigen. Der Grund dafür ist US-Finanzminister Scott Bessent, der sich massiv in die unabhängige Geldpolitik einmischt. Um die Zinsen künstlich zu senken, will das Finanzministerium künftig langlaufende Staatsschulden aufkaufen. Fachleute sind entsetzt. Sie warnen, dieser Eingriff untergrabe die Arbeit der Notenbank, die wegen einer Inflation von 3,3% eigentlich die Zinsen erhöhen müsste. Der neue SBB-Verwaltungsratspräsident André Wyss setzt nach 100 Tagen im Amt klare Prioritäten. Die Schweizerischen Bundesbahnen sitzen aktuell auf einem Schuldenberg von 11,5 Milliarden Franken. Darum pocht Wyss darauf, dass der Erhalt der bestehenden Infrastruktur klaren Vorrang vor neuen Ausbauprojekten hat. Das ist eine deutliche Ansage an den Bundesrat. Um finanziell wieder handlungsfähig zu werden, fordert Wyss mehr Effizienz durch Digitalisierung. Zudem schließt er künftige Preiserhöhungen bei den Bahnbiletten nicht aus, soweit die Nachrichten.

kleines bisschen Chaos hat schließlich noch nie geschadet, wie Lola Young gerade bewiesen hat. Radio Vaterland macht direkt weiter. Hier ist Ed Sheeran mit Castle on the Hill. 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

Das war Castle on the Hill von Ed Sheeran. Und jetzt geht's sportlich weiter. Die Liechtensteiner Mountainbiker Romano Pünttiner und Felix Springer haben bei der Weltmeisterschaft in Val di Sole überzeugt. Im U23 Short-Track-Rennen landeten sie auf den Plätzen 13 und 14. Trotz Sprengers Ausrutscher blieben beide dran. Im Zielsprint, 26 Sekunden hinter der Spitze, setzte sich Pünttiner knapp durch. Und jetzt Chris Rea mit On the Beach.

Chris Rea hatte eben noch den Sun zwischen den Zehen. Das lässt sich am besten sofort abschütteln, denn lange Stillsitzen wird ohnehin völlig überbewertet. Bei Radio Vaterland läuft jetzt

Das war Golden von Harry Styles. Und jetzt wird's bei uns kulturell spannend. Am Freitag, den 4. September, startet in Triesen das Peppis Volksfest. Im Guido-Feger-Saal der Liechtensteinischen Musikschule werden zwei Auftragswerke der Peppi-Frommelt-Stiftung uraufgeführt. Karin Ospelt und Emil Laternser verbinden historische Melodien und regionale Dialekte mit moderner Klangsprache. Eine besondere Premiere zwischen Tradition und zeitgenössischer Kunst. Jetzt kommt Georgia von Vance Joy.

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4: Es ist 8 Uhr. Hintergründe, News, Fakten. Die Stimme von Niki Stettler begrüßt Sie zu den KI-News. Die extreme Sommerdürre bringt die heimische Lebensmittelindustrie ins Schwitzen. Produzenten wie Hilcona und die Ospelt-Gruppe kämpfen derzeit mit europaweiten Lieferengpässen. Vor allem Kartoffeln, Salate und Freilandgemüse sind extrem knapp. Die Unternehmen weichen deshalb auf andere Herkunftsländer aus. Im Supermarkt sind nun punktuelle Preiserhöhungen möglich, eine breite Teuerung bleibt aber aus. Gleichzeitig kurbelt die Hitze das Geschäft mit kalten Snacks an. An Spitzentagen produziert Hilcona aktuell bis zu 220.000 Sandwiches. Vor der kommenden Abstimmung zur Fristenlösung setzt die Oppositionspartei DPL die Regierung deutlich unter Druck. Fraktionssprecher Thomas Rehak fordert die Koalitionsparteien auf, rasch einen Gegenvorschlag zur Volksinitiative auszuarbeiten. Er warnt vor einer tiefen gesellschaftlichen Spaltung durch das angekündigte Veto des Erbprinzen. Um eine Krise abzuwenden, brauche es zwingend eine Alternative, die der Erbprinz mitträgt. Einen eigenen Entwurf wird die DPL laut Rehak jedoch nicht präsentieren. Ein Hauch von Broadway weht durch die Nachbarregion. Das amerikanische Erfolgsstück Almost Maine feiert im Kleintheater Buchs seine deutschsprachige Erstaufführung. Den Verantwortlichen ist es überraschend gelungen, sich die Rechte für die romantische Komödie direkt in New York zu sichern. Unter der Regie von Jessica Matzig bringen 19 Darstellerinnen und Darsteller 9 tiefgründige Episoden über die Liebe auf die Bühne. Das winterliche Stück rund um die Sehnsucht nach menschlicher Nähe verspricht magische Theatermomente. Der historische Verein für das Fürstentum Liechtenstein feiert sein 125-jähriges Bestehen. Dieses stolze Jubiläum wird mit einem großen Festakt in der Aula des Liechtensteinischen Gymnasiums in Vaduz begangen. Im Zentrum der Veranstaltung steht die Frage, welche Orientierung uns die Geschichte in der heutigen Zeit noch bieten kann. Pünktlich zu den Feierlichkeiten präsentiert der im Jahr 1901 gegründete Verein mit seinen aktuell rund 630 Mitgliedern auch den 125. Band des historischen Jahrbuchs. Weiter mit dem Wetter, Kenny.
5: In Vaduz liegen die Temperaturen aktuell bei rund 18 Grad. Der heutige Bereich reicht von etwa 18 bis 28 Grad. Zunächst sorgt der Föhn noch für sonnige und warme Verhältnisse. Später wird es jedoch unbeständig. Eine Kaltfront beendet den Südwind und bringt dichte Wolken sowie teilweise kräftige Gewitter mit Sturmböen nach Liechtenstein. Der Wettereindruck präsentiert sich somit sehr wechselhaft und turbulent. Am Samstag beruhigt sich das Wetter wieder deutlich. Bei 14 bis 25 Grad erwartet uns ein freundlicher Tag mit nur harmlosen Wolken. Der Sonntag bringt dann viel Sonnenschein bei 15 bis 27 Grad, bevor in der Nacht auf Montag erneut erste Regenschauer aufziehen.
6: Die Verkehrsmeldungen rund um Vaduz.
7: In Vaduz ist der Binnendamm auf rund 350 Metern wegen einer Baustelle gesperrt. Gute Fahrt euch allen!
8: Frische Energie und der beste Sound für den Start. Ich bin Peter Obst und hier ist Zmorga auf Radio Vaterland. Die musikalische Lokomotive für die gute Laune nimmt jetzt direkt Fahrt auf. James Brown mit Night Train. All aboard the Night Train.

Training Season von Dua Lipa. Und jetzt wird's literarisch, aber keineswegs leise. Stefanie Sargnagel kommt zum Literaturfestival Rahmenhandlung nach Bad Ragaz. Vom 18. bis 20. September geht's an ungewöhnliche Leseorte. Die Wiener Autorin ist für scharfe Gesellschaftskritik und pointierten Humor bekannt. Kleine Publika, sagt sie, seien oft anspruchsvoller, weil man jede Reaktion sofort spürt. Und jetzt I'll Be Around von The Spinners.

Das waren The Spinners mit I'll Be Around. Und jetzt eine kuriose, aber durchaus ernste Meldung aus Liechtenstein. In diesen Tagen landet das neue Telefonbuch in den Briefkästen. 20.000 Exemplare. Darin stehen veraltete Einträge, sogar von Menschen, die seit 2 Jahren verstorben sind. Die Gutenberg AG und Telekom Liechtenstein prüfen die technische Ursache. Vorsorglich ist auch die Datenschutzstelle eingeschaltet. Es ist 8.14 Uhr. Weiter geht's mit Lady Gaga und Bruno Mars, Die with a Smile.

Lady Gaga und Bruno Mars haben da eben wirklich großartig vorgelegt. Da bleibt ein Lächeln fast von alleine hängen. Radio Vaterland macht direkt optimistisch weiter. Hier ist Johannes Oerding mit An guten Tagen.

Zahlenreihen klingen selten so sympathisch wie eben bei Feist und 1, 2, 3, 4. Bei Radio Vaterland tauschen wir diese charmante Melodie jetzt gegen die ganz große Bühne. Michael Jackson singt

und tritt nicht gegen ihn an. Mindestens ein großes Vernetzungstreffen pro Jahr hält den Austausch lebendig. Weiter geht's mit I Will Wait von Mumford & Sons.

von Clean Bandit feat. Demi Lovato. Und jetzt ein Blick nach Vaduz. Gestern Abend haben ehemalige Teilnehmende und Fans der Berufsmeisterschaften den Verein Alumni World Skills Liechtenstein gegründet. Auf dem Wille-Areal ist ein starkes Netzwerk gestartet. Es will Erfahrungen weitergeben, ergänzt den offiziellen Förderverein

Cyndi Lauper und Time After Time. Da tappt man sich glatt beim leisen Mitsummen. The Supremes stehen auf Radio Vaterland schon bereit mit Come See About Me.

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4: Schon 9 Uhr. Schön, dass Sie dabei sind. Hier sind die KI-News mit der Stimme von Niki Stettler. Die extreme Sommerdürre bringt die heimische Lebensmittelindustrie ins Schwitzen. Produzenten wie Hilcona und die Osbelt-Gruppe kämpfen derzeit mit europaweiten Lieferengpässen. Vor allem Kartoffeln, Salate und Freilandgemüse sind extrem knapp. Die Unternehmen weichen deshalb auf andere Herkunftsländer aus. Im Supermarkt sind nun punktuelle Preiserhöhungen möglich, eine breite Teuerung bleibt aber aus. Gleichzeitig kurbelt die Hitze das Geschäft mit kalten Snacks an. An Spitzentagen produziert Hilcona aktuell bis zu 220.000 Sandwiches. Ein Rückblick in die Liechtensteiner Wirtschaftsgeschichte erinnert an ein besonders dunkles Kapitel. Am 7. April 2014 erschoss der Ex-Fondsmanager Jürgen Herrmann den Geschäftsführer der Bank Frick in einer Tiefgarage in Balzers. Dem tödlichen Anschlag war ein jahrelanger Rechtsstreit vorausgegangen. Herrmann machte das Institut für den Ruin seines Technologiefonds verantwortlich. Nach der Tat ergriff der Schütze die Flucht. 4 Monate später tauchte seine Leiche im Bodensee auf. Die Ermittler gehen von einem Suizid aus. Ein Hauch von Broadway weht durch die Nachbarregion. Das amerikanische Erfolgsstück Almost Maine feiert im Kleintheater Books seine deutschsprachige Erstaufführung. Den Verantwortlichen ist es überraschend gelungen, sich die Rechte für die romantische Komödie direkt in New York zu sichern. Unter der Regie von Jessica Matzig bringen 19 Darstellerinnen und Darsteller 9 tiefgründige Episoden über die Liebe auf die Bühne. Das winterliche Stück rund um die Sehnsucht nach menschlicher Nähe verspricht magische Theatermomente. Die aufwendige Sanierung des Sportparks Eschenmauren ist fast abgeschlossen. Rund 5 Millionen Franken investieren die beiden Unterländergemeinden, nachdem sich der Untergrund zuvor massiv abgesenkt hatte. Der neue Kunstrasenplatz und die Leichtathletikanlagen sind ab sofort wieder in Betrieb. Auf das Hauptspielfeld müssen die Sportler allerdings noch etwas warten. Der neue Naturrasen braucht Zeit, um im Boden fest anzuwachsen. Das Herzstück der Anlage wird deshalb erst im Frühling 2027 wieder freigegeben. Das waren die Nachrichten. Jetzt das Wetter mit Kenny.
5: In Vaduz liegen die Temperaturen aktuell bei rund 25 Grad. Der heutige Bereich reicht von etwa 21 bis 30 Grad. Zunächst sorgt Föhn noch für warme Stunden, bevor eine Kaltfront das Ruder übernimmt. Es ziehen kräftige Gewitter mit Sturmböen und Regenschauern über Liechtenstein. Das sorgt insgesamt für einen wechselhaften, unruhigen Wettereindruck. Am Samstag beruhigt sich die Lage spürbar. Bei 14 bis 25 Grad wird es freundlich und angenehm sonnig. Der Sonntag bringt herrliches Spätsommerwetter. Die Werte liegen zwischen 15 und 27 Grad bei reichlich Sonnenschein. Erst tief in der Nacht ziehen wieder Schauer durch.
6: Lass uns einen Blick auf den Verkehr in und um Vaduz werfen.
7: Der Binnendamm ist in Vaduz auf rund 345 Metern wegen einer Baustelle gesperrt. Gute Fahrt euch allen!
8: Ich bin Peter Obst und das hier sind die Alltime Classics auf Radio Vaterland. Einfach nur die legendären Meilensteine der Musikgeschichte und die absoluten Welthits. Den perfekten Auftakt macht jetzt ein einmaliges Projekt. USA for Africa mit We Are the

Dream On von Aerosmith lässt die Wände gerade noch ein bisschen vibrieren. Der Verstärker bleibt bei Radio Vaterland deshalb direkt eingeschaltet. Hier sind die Scorpions mit Still Loving.

Herzschmerz wird bei den Scorpions zum großen Drama. Elton John reichen am Klavier ein paar leise Töne. Hier ist Your Song auf Radio Vaterland.

Eric Clapton und Layla. Da darf das Radio ruhig ein bisschen lauter sein. Radio Vaterland hebt jetzt direkt weiter ab. Hier ist Pink Floyd mit Learning to Fly. 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

Ein kleiner Höhenflug mit Pink Floyd schadet schließlich nie. Diese entspannte Stimmung zieht auf Radio Vaterland jetzt einfach weiter. Hier ist Bob Marley mit No Woman, No Cry. No.

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4: 10 Uhr. Willkommen zu den KI-News. Am Mikrofon ist die Stimme von Niki Stettler. Hallo. Die politische Krise in der Gemeinde Triesen zieht weitere Kreise und beschäftigt nun auch die Landespolitik. Liechtensteins Parteispitzen fordern nach den jüngsten Skandalen lückenlose Aufklärung und mehr Transparenz. Auslöser sind ein offener Machtkampf in der VU-Fraktion um Vorsteherin Daniela Erne-Beck sowie ein schwerer Kassenbetrug. Ein Ex-Finanzleiter hatte fast 670.000 Franken veruntreut. Während die FPP und die DPL massive Führungsmängel kritisieren, hofft die VU auf einen personellen Neuanfang bei den kommenden Wahlen. Die Hinterdörfler Funkenzunft in Eschen feiert an diesem Samstag ihr 55-jähriges Bestehen mit einem großen Funkenwettkampf. Beim örtlichen Feuerwehrdepot treten 18 Zünfte aus der Region gegeneinander an. Gefragt sind dabei Geschicklichkeit, Kraft und Wissen. Den sportlichen Höhepunkt bildet das traditionelle Seilziehen. Mit diesem Wettstreit lassen die Eschner eine beliebte Tradition aufleben, die wegen der Pandemie lange pausieren musste. Ein Festzelt mit Live-Musik rundet das Jubiläum am Abend stimmungsvoll ab. Liechtensteins Staat und die Gemeinden investieren kräftig in die Bildung. Im Jahr 2024 stiegen die Ausgaben auf insgesamt 227,5 Millionen Franken. Das hat das Amt für Statistik am Donnerstag gemeldet. Den Löwenanteil der Kosten übernimmt mit 80% das Land. Für den Anstieg gibt es zwei Gründe. Einerseits fließen große Summen in neue Bauprojekte wie das Schulzentrum Unterland 2, andererseits steigen die laufenden Personalkosten spürbar an. Der neu gegründete Verein Musikszene veranstaltet am Samstag, dem 10. Oktober, sein allererstes Bandfestival. Im Saal Clunia in Nendeln stehen ab 17 Uhr mehrere heimische Musikgruppen auf der Bühne. Mit diesem Konzertabend feiert die liechtensteinische Initiative ihre offizielle Premiere. Das erklärte Ziel der Macher ist es, lokalen Talenten eine Plattform zu bieten und die Szene aktiv zu vernetzen. Künftig will der Verein als starkes Bindeglied zwischen Veranstaltern, Bands und den Gemeinden im Land wirken. Das waren die Nachrichten, jetzt das Wetter mit Kenny.
5: In Vaduz liegen die Temperaturen aktuell bei rund 25 Grad. Der heutige Bereich reicht von etwa 21 bis 30 Grad. Anfangs sorgt ein kräftiger Föhnwind noch für viel Wärme, bevor die Lage ab den Mittagsstunden deutlich umschlägt. Eine aufziehende Kaltfront beendet den Föhn abrupt und bringt kräftige Gewitter mit Sturmböen, wodurch es rasch und merklich abkühlt. Der Wettereindruck ist heute extrem wechselhaft und stürmisch. Am Samstag beruhigt sich die Atmosphäre wieder. Bei 14 bis 25 Grad erwartet uns ein sehr freundlicher Tag mit viel Sonne und nur wenigen harmlosen Wolken. Der Sonntag bringt dann bei 15 bis 27 Grad ruhiges Spätsommerwetter mit reichlich Sonnenschein, bevor erst in der Nacht auf Montag wieder etwas Regen möglich ist.
6: Ein Blick auf den Verkehr in und um Vaduz. Auf dem Binnendamm in Vaduz ist die Straße auf rund 350 Metern wegen einer Baustelle komplett gesperrt. Gute Fahrt euch allen!

Das war Good Luck Babe von Chappell Roan, ein Song mit ordentlich Energie. Jetzt wird es politisch und ernst. Vor der Abstimmung zur Fristenlösung fordert die DPL von den Regierungsparteien einen Gegenvorschlag. Fraktionssprecher Thomas Rehak warnt vor einer tiefen Spaltung der Gesellschaft, sollte die Initiative angenommen werden, auch wegen des angekündigten Vetos des Erbprinzen. Die Koalition müsse eine Alternative vorlegen. Einen eigenen Entwurf will die DPL nicht einreichen. Jetzt Layla von Derek.

Das war In the End von Linkin Park. Und jetzt eine schöne Nachricht aus Balzers. Hochzeitspaare können sich bald auf Burg Gutenberg das Jawort geben. Die Regierung hat zugestimmt, die Kapelle dort einsegnen zu lassen. Künftig sind neben Trauungen auch katholische Gottesdienste möglich. Bischof Benno Elbs übernimmt

nimmt die feierliche Segnung am 13. September 2026. Die Kapelle bleibt im Staatsbesitz, organisiert wird alles von Trägerverein. Und jetzt Died in Your Arms von Cutting Crew.

Bei Cutting Crew singt man unweigerlich heimlich mit. Radio Vaterland dreht jetzt direkt noch ein Stück lauter für Bon Jovi und Living on a Prayer.

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1: Hallo und willkommen. Die Stimme von Niki Stettler führt Sie durch die KI-News. Die anhaltende Trockenheit in der Schweiz belastet die heimischen Gewässer massiv. Weil es deutlich zu wenig regnet, führen die Flüsse und Bäche kaum noch Wasser. Die Menge an Haushaltsabwasser bleibt jedoch konstant. Dadurch steigt der Anteil an gereinigtem, aber dennoch schadstoffbelastetem Abwasser in den Gewässern stark an. In kleineren Bächen liegt dieser Anteil mittlerweile bei bis zu 80%. Wegen der fehlenden Verdünnung werden kritische Grenzwerte überschritten, was zusammen mit der Hitze die Algenbildung fördert und die Natur gefährdet. Um die Ernährungssicherheit für das Jahr 2040 zu garantieren, beschleunigt die Forschungsanstalt Agroscope die natürliche Pflanzenevolution. Heimische Gewächse werden dafür gezielt mit hitzeresistenten Sorten aus dem Süden gekreuzt. In einem rund 10-jährigen Ausleseprozess entstehen so robuste Neuzüchtungen. Diese sollen künftigen extremen Klimaschwankungen trotzen und obendrein den Pestizideinsatz massiv senken. Ein wissenschaftliches Geduldsspiel, das als unverzichtbare Säule für eine nachhaltige Schweizer Landwirtschaft von morgen gilt. Das waren die Nachrichten.

Gauthier und Kimbra haben ihre Differenzen eben ziemlich lautstark geklärt. Besser, man hält sich da einfach raus. Paul McCartney and Wings übernehmen auf Radio Vaterland mit dem passenden Motto: Live

Green Day waren da eben noch ziemlich einsam unterwegs. Zum Glück bleibt bei Radio Vaterland niemand lange alleine. Cyndi Lauper übernimmt mit Time Out.

Phil Collins hat sich da eben wirklich nicht zurückgehalten. Ein bisschen großes Drama schadet nie. Aber Radio Vaterland schaltet jetzt direkt ein paar Gänge hoch. Hier sind Imagine Dragons mit Thunder.

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4: Schon 11 Uhr. Willkommen zur Übersicht. KI News mit der Stimme von Niki Stettler am Mikrofon. Vom Finanzbüro direkt ins Klassenzimmer. Der Ex-Finanzkaufmann Marco Simonetta hat einen bemerkenswerten Karrierewechsel vollzogen. Nach Jahren in der Wirtschaft wagte er den kompletten Neuanfang und arbeitet heute als Primarlehrer. Den Impuls dazu gab ein Praktikum an der Schule in Oberried. Darauf folgte ein 3 Jahre dauerndes Studium, das er als Quereinsteiger erfolgreich abschloss. Sein beruflicher Umweg erweist sich heute als enormer Vorteil. Die gesammelte Lebenserfahrung hilft ihm im Schulalltag deutlich und macht die neue Aufgabe besonders sinnstiftend. Die Liechtensteiner Banken verbuchen ein überaus erfolgreiches erstes Halbjahr 2026. Alle Institute, die ihre Bilanzen bislang vorgelegt haben, verzeichnen deutliche Gewinnsteigerungen. Das gilt für die LGT ebenso wie für die LLB und die VP Bank. Experten der Universität Liechtenstein sehen darin ein starkes Signal für den heimischen Finanzplatz. Das aktuelle Erfolgsrezept der Branche ist eindeutig. Ein strikter Sparkurs und ein florierendes Anlagegeschäft haben die rückläufigen Erträge im Zinsgeschäft erfolgreich aufgefangen. Heiraten auf dem Balzner Wahrzeichen wird bald möglich. Die Regierung hat dem Antrag des Erzbistums zugestimmt, die Kapelle auf der Burg Gutenberg offiziell einzusegnen. Damit sind dort künftig nicht nur katholische Trauungen, sondern auch reguläre Gottesdienste erlaubt. Die feierliche Segnung durch Bischof Benno Elbs findet am 13. September 2026 statt. Das historische Gebäude bleibt zwar weiterhin im Besitz des Staates, um die Organisation der Feiern und die Terminvergabe kümmert sich jedoch der Trägerverein der Burg. In Vaduz gibt es ein neues Netzwerk für Fachkräfte. Gestern Abend hat sich dort der Verein Alumni World Skills Liechtenstein gegründet. Ehemalige Kandidaten, Experten und Fans der internationalen Berufsmeisterschaften bündeln darin ihre Kräfte. Das erklärte Ziel: Sie wollen ihre wertvollen Erfahrungen direkt an die nächste Generation weitergeben. Die Gründung fand während der laufenden Skills Week statt. Dort absolviert das heimische Nationalteam aktuell seine Generalprobe für die kommenden Berufsweltmeisterschaften in Shanghai. Das waren die Nachrichten, jetzt das Wetter mit Kenny.
5: In Vaduz liegen die Temperaturen aktuell bei rund 26 Grad. Der heutige Bereich reicht von etwa 21 bis 30 Grad. Zunächst sorgt der Föhn noch für kräftigen Südwind, bevor eine Kaltfront das Wetter dreht. Es ziehen dann teils kräftige Gewitter mit Sturmböen auf, die schließlich in Regen übergehen. Der Wettereindruck ist heute somit extrem wechselhaft und im Verlauf recht ungemütlich. Am Samstag beruhigt sich die Lage deutlich. Bei angenehmen 14 bis 25 Grad erwartet uns ein freundlicher Mix aus Sonnenschein und nur wenigen Wolken. Auch der Sonntag bringt bei 15 bis 27 Grad wunderbares Spätsommerwetter mit viel Sonne, bevor es erst in der Nacht auf Montag wieder nass werden kann.
6: Ein Blick auf den Verkehr in und um Vaduz. Der Binnendamm ist in Vaduz auf rund 350 Metern wegen einer Baustelle gesperrt. Die Sperrung betrifft auch die Verbindung über Mühleholz. Gute Fahrt!

Das war Axel F. von Harold Faltemeyer. Und jetzt wird's festlich im Fürstentum. Die US-Sopranistin Nadine Sierra und der mexikanische Star-Tenor Javier Camarena haben gestern Abend gemeinsam mit dem Sinfonieorchester Liechtenstein unter der Leitung von David Runz restlos begeistert. Mit großen Opernarien und einer eindrucksvollen Lichtinszenierung. Heute geht dieses Highlight weiter. Der französische Cellist Gauthier Capuçon feiert mit Cappuccelli im Vaduzer-Saal sein Liechtenstein-Debüt. Und jetzt Eye of the Tiger von Survivor.

diesem entspannten Relax von Frankie Goes to Hollywood wird's jetzt romantisch und winterlich. Im Kleintheater Bux feiert Almost Maine seine deutschsprachige Erstaufführung. Die amerikanische Erfolgskomödie kommt direkt vom Broadway in New York mit 19 Darstellerinnen und Darstellern, 9 tiefgründigen Geschichten und ganz viel Sehnsucht nach Nähe unter Nordlichtern und im Schnee. Regie führt Jessica Matzig. Klingt magisch, oder? Und jetzt geht's weiter mit Dolly Parton und 9 to 5.

Irgendwie schaut man nach Mike Oldfield immer noch kurz über die eigene Schulter. Auf Radio Vaterland rückt man jetzt stattdessen ein wenig näher zusammen. Ben E. King mit Stand By Me.

Eben noch die ganz großen Träume mit John Lennon. Radio Vaterland biegt jetzt musikalisch lässig um die nächste Ecke. JJ Cale übernimmt mit Cocaine.

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1: Hallo und willkommen. Die Stimme von Niki Stettler führt Sie durch die KI-News. Schweizer Forschende züchten neue, hitzeresistente Pflanzensorten, um die Landwirtschaft gegen den Klimawandel zu rüsten. Das eidgenössische Forschungszentrum Agroscope kreuzt dafür heimische Kulturen mit widerstandsfähigen Pflanzen aus wärmeren Ländern wie Marokko oder Kroatien. Ziel ist es, Ernten bei künftigen Dürren zu sichern und gleichzeitig weniger Pestizide einzusetzen. Die Entwicklung solcher klimafitten Sorten ist aufwendig und dauert mehr als 10 Jahre. Bundesrat Guy Parmelin hat sich am Donnerstag auf einem Versuchsfeld im Kanton Waadt über die Fortschritte informiert. Der neue SBB-Verwaltungsratspräsident André Wyss setzt klare Prioritäten für die schweizerischen Bundesbahnen. Der Erhalt und die Modernisierung der bestehenden Infrastruktur haben Vorrang vor teuren Ausbauprojekten. Grund dafür ist die angespannte finanzielle Lage mit aktuell 11,5 Milliarden Franken Schulden. Um die Handlungsfähigkeit zu stärken, setzt Wyss auf mehr Effizienz durch Digitalisierung. Zudem wird das defizitäre Güterverkehrsgeschäft SBB Cargo Anfang des nächsten Jahres wieder direkt eingegliedert. Kurzfristige Erhöhungen der Billettpreise schließt der Verwaltungsratspräsident vorerst aus.

More Than a Feeling von Boston. Ein Song mit ordentlich Schub. Und jetzt ein Thema, das deutlich schwerer wiegt. Im Triesner Gemeinderat wächst der Druck für mehr Transparenz beim Kassenbetrug. DPL-Gemeinderat Pascal Odinger will Beschlussprotokolle künftig zeitnah veröffentlichen. Gegen den Kurs von Daniela Ernebeck und Dominik Banser, die erst nach Abschluss aller Untersuchungen informieren wollen. Es geht um rund 670.000 Franken. Bislang herrscht Stillschweigen. Und jetzt Uptown Girl von Billy Joel.

Duran Duran hatten da eben noch einen ziemlichen Bärenhunger. Die wilde Jagd bleibt auf Radio Vaterland jetzt aber aus. The Beatles übernehmen mit Yesterday. 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

Starship hat diese Stadt eben noch ziemlich lautstark aufgebaut. Bevor sich der ganze Baustaub legt, klingelt bei Radio Vaterland schon das Telefon. Lionel Richie fragt einfach mal nach. Hier ist Hello.

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3: 12 Uhr. Willkommen zur Übersicht KI News mit der Stimme von Niki Stettler am Mikrofon. Das Fürstentum erlebt derzeit ein musikalisches Wochenende der Extraklasse. Die US-Sopranistin Nadine Sierra und der mexikanische Star-Tenor Javier Camarena haben gestern Abend das Publikum restlos begeistert. Begleitet vom Sinfonieorchester Liechtenstein unter der Leitung von David Runz präsentierten sie weltberühmte Opernarien. Eine eindrucksvolle Lichtinszenierung untermalte den Auftritt. Das gesellschaftliche Highlight geht heute Abend im Faduzer Saal weiter. Dort feiert der französische Cellist Gauthier Capuçon mit seinem Ensemble Cappuccelli sein musikalisches Debüt in Liechtenstein. Vom Finanzbüro direkt ins Klassenzimmer. Der Ex-Finanzkaufmann Marco Simonetta hat einen bemerkenswerten Karrierewechsel vollzogen. Nach Jahren in der Wirtschaft wagte er den kompletten Neuanfang und arbeitet heute als Primarlehrer. Den Impuls dazu gab ein Praktikum an der Schule in Oberried. Darauf folgte ein 3 Jahre dauerndes Studium, das er als Quereinsteiger erfolgreich abschloss. Sein beruflicher Umweg erweist sich heute als enormer Vorteil. Die gesammelte Lebenserfahrung hilft ihm im Schulalltag deutlich und macht die neue Aufgabe besonders sinnstiftend. Die Liechtensteiner Banken verbuchen ein überaus erfolgreiches erstes Halbjahr 2026. Alle Institute, die ihre Bilanzen bislang vorgelegt haben, verzeichnen deutliche Gewinnsteigerungen. Das gilt für die LGT ebenso wie für die LLB und die VP Bank. Experten der Universität Liechtenstein sehen darin ein starkes Signal für den heimischen Finanzplatz. Das aktuelle Erfolgsrezept der Branche ist eindeutig. Ein strikter Sparkurs und ein florierendes Anlagegeschäft haben die rückläufigen Erträge im Zinsgeschäft erfolgreich aufgefangen. Heiraten auf dem Balzner Wahrzeichen wird bald möglich. Die Regierung hat dem Antrag des Erzbistums zugestimmt, die Kapelle auf der Burg Gutenberg offiziell einzusegnen. Damit sind dort künftig nicht nur katholische Trauungen, sondern auch reguläre Gottesdienste erlaubt. Die feierliche Segnung durch Bischof Benno Elbs findet am 13. September 2026 statt. Das historische Gebäude bleibt zwar weiterhin im Besitz des Staates, um die Organisation der Feiern und die Terminvergabe kümmert sich jedoch der Trägerverein der Burg.
4: Besten Dank, Niki. In Vaduz liegen die Temperaturen aktuell bei rund 25 Grad. Der heutige Bereich reicht von etwa 21 bis 30 Grad. Zunächst sorgt der Föhn noch für ordentliche Wärme, doch bald stellt sich die Wetterlage spürbar um. Eine Kaltfront verdrängt den warmen Wind und bringt dichte Wolken sowie kräftige Regenschauer und Gewitter mit teils stürmischen Böen mit sich. Der Wettereindruck ist heute also äußerst wechselhaft und unruhig, bevor sich das Wetter am Abend wieder beruhigt. Die kommenden 2 Tage bringen dann eine rasche Besserung. Am Samstag erwartet uns ein freundlicher Mix aus Sonne und harmlosen Wolken bei 14 bis angenehmen 25 Grad. Der Sonntag legt noch etwas nach und lockt mit herrlich sonnigem Spätsommerwetter bei 15 bis 27 Grad, bevor erst spät in der Nacht auf Montag neue Schauer aufziehen.
5: Die Verkehrsmeldungen rund um Vaduz. Der Binnendamm ist in Vaduz auf knapp einem halben Kilometer wegen einer Baustelle komplett gesperrt. Auch die Verbindung über Mühleholz ist betroffen. Gute Fahrt euch allen!
6: Ich bin Eva Wehner-Weser und das hier ist's Mittag auf Radio Vaterland. Die beste Basis für eine herrlich entspannte Pause sind einfach gute Laune und großartige Hits. den perfekten

Walk of the Earth hatten die Hände eben überall im Spiel. Jetzt gibt es frisches Futter für den Kopf. Hier ist Superorganism mit Something for Your MIND.

Dave Matthews Band. Und jetzt wird's politisch. Vor der Abstimmung zur Fristenlösung fordert die DPL von den Regierungsparteien einen Gegenvorschlag. Fraktionssprecher Thomas Rehak warnt, die Volksinitiative könne die Gesellschaft tief spalten, wegen des angekündigten Vetos des Erbprinzen. Die Koalition müsse eine tragfähige Alternative vorlegen, die der Erbprinz mitträgt. Einen eigenen Entwurf will die DPL allerdings nicht einreichen. Und jetzt About Damn Time von Lizzo.

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2: Es ist 13 Uhr. Kurz reingehört, die Stimme von Niki Stettler mit den neuesten KI-News. Hallo. Vom Finanzbüro direkt ins Klassenzimmer. Der Ex-Finanzkaufmann Marco Simonetta hat einen bemerkenswerten Karrierewechsel vollzogen. Nach Jahren in der Wirtschaft wagte er den kompletten Neuanfang und arbeitet heute als Primarlehrer. Den Impuls dazu gab ein Praktikum an der Schule in Oberried. Darauf folgte ein 3 Jahre dauerndes Studium, das er als Quereinsteiger erfolgreich abschloss. Sein beruflicher Umweg erweist sich heute als enormer Vorteil. Die gesammelte Lebenserfahrung hilft ihm im Schulalltag deutlich und macht die neue Aufgabe besonders sinnstiftend. Die Liechtensteiner Banken verbuchen ein überaus erfolgreiches erstes Halbjahr 2026. Alle Institute, die ihre Bilanzen bislang vorgelegt haben, verzeichnen deutliche Gewinnsteigerungen. Das gilt für die LGT ebenso wie für die LLB und die VP Bank. Experten der Universität Liechtenstein sehen darin ein starkes Signal für den heimischen Finanzplatz. Das aktuelle Erfolgsrezept der Branche ist eindeutig: ein strikter Sparkurs und ein florierendes Anlagegeschäft haben die rückläufigen Erträge im Zinsgeschäft erfolgreich aufgefangen. Glanzvoller Auftakt für das Musikfestival Vaduz Classic. Mit stehenden Ovationen endete am Donnerstagabend die Night of the Opera auf dem Rathausplatz. Die amerikanische Sopranistin Nadine Sierra und der mexikanische Tenor Javier Camarena begeisterten das Publikum. Das Sinfonieorchester Liechtenstein begleitete die zwei Opernstars unter der Leitung von Chefdirigent David Runz. Weltbekannte Arien und aufwendige Lichtprojektionen verwandelten das Vaduzer Zentrum für einen Abend in eine sommerliche Freilichtbühne. Heiraten auf dem Balzner Wahrzeichen wird bald möglich. Die Regierung hat dem Antrag des Erzbistums zugestimmt, die Kapelle auf der Burg Gutenberg offiziell einzusegnen. Damit sind dort künftig nicht nur katholische Trauungen, sondern auch reguläre Gottesdienste erlaubt. Die feierliche Segnung durch Bischof Benno Elbs findet am 13. September 2026 statt. Das historische Gebäude bleibt zwar weiterhin im Besitz des Staates, um die Organisation der Feiern und die Terminvergabe kümmert sich jedoch der Trägerverein der Burg. Das waren die Nachrichten. Jetzt das Wetter mit Kenny.
3: In Vaduz liegen die Temperaturen aktuell bei rund 24 Grad. Der heutige Bereich reicht von etwa 21 bis 30 Grad. Zunächst sorgt kräftiger Südwind für warme und föhnige Verhältnisse. Spätestens ab Mittag wird es durch eine Kaltfront unbeständig. Der Föhn bricht zusammen und es ziehen Gewitter mit Sturmböen sowie teils kräftige Regengüsse durch. Insgesamt erwartet uns heute ein dynamischer und sehr wechselhafter Wettereindruck. Am Samstag beruhigt sich die Atmosphäre deutlich. Bei Tiefstwerten von 14 und Höchstwerten um 25 Grad wird es richtig freundlich und angenehm sonnig. Nur ab und zu zeigen sich ein paar harmlose Wolkenfelder. Auch der Sonntag bringt bei 15 bis 27 Grad ruhiges Spätsommerwetter mit viel Sonne, bevor dann in der Nacht auf Montag neue Regenschauer aufziehen.
4: Ein Blick auf den Verkehr in und um Vaduz.
5: Auf dem Binnendamm in Vaduz ist die Straße auf rund 345 Metern wegen einer Baustelle gesperrt. Die Sperrung gilt auch über Mühleholz. Gute Fahrt euch allen!
6: Ich bin Eva Wehner-Weser und hier ist's Mittag auf Radio Vaterland. Die feinsten Hits und eine ordentliche Portion gute Laune für eine entspannte Pause liegen schon bereit. Musik pur steht auf dem Programm. Den perfekten Auftakt macht Jason Mraz mit I'm Yours.
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Das war Anyone for You von George Ezra. Und jetzt eine schöne Nachricht aus Vaduz. Gestern Abend ist auf dem Villa-Areal der Verein Alumni WorldSkills Liechtenstein gegründet worden. Ehemalige Kandidaten, Experten und Fans der internationalen Berufsmeisterschaften gehören zum neuen Netzwerk. Sie wollen Erfahrungen teilen und an die nächste Generation weitergeben. Die Gründung fand während der Skills Week statt, bei der das Liechtensteiner Team für die Weltmeisterschaften in Shanghai probt. Jetzt Blesser

Das war Portland, Maine von Donovan Woods. Ruhig und nachdenklich. Und jetzt noch eine wichtige Nachricht aus der Region. Die umfassende Sanierung des Sportparks Eschenmauren steht kurz vor dem Abschluss. Rund 5 Millionen Franken investieren die beiden Unterländergemeinden. Nachdem sich der Untergrund stark abgesenkt hatte, sind Kunstrasenplatz und Leichtathletikanlagen wieder in Betrieb. Das Hauptspielfeld braucht aber noch Geduld. Der neue Naturrasen muss erst fest anwachsen. Freigegeben wird das Herzstück im Frühling 2027. Und jetzt kommt Calvin Harris mit Summer.

In Vaduz kannst du heute von 10 bis 17 Uhr mehrere Ausstellungen besuchen. Im Kunstmuseum Liechtenstein am Städtle 32 siehst du Installationen und eine Retrospektive von Eleanor Antin, während das Landesmuseum am Städtle 43 Schauen zur Wirtschaftsgeschichte und zu Liebesbriefen zeigt. Am Nachmittag findet im Gemeindesaal Triesen ein Treffen für ältere Einwohner statt. Auf dem Dorfplatz am St. Martins Ring in Eschen gibt es heute Rockkonzerte. Um 18 Uhr beginnt im alten Pfarrhof an der Egerta 11 in Balzers die Vernissage von Flo Büchel. Um 19 Uhr öffnet das Festzelt auf dem Messeplatz in Schaan. Um 20.30 Uhr spielt der Cellist Gauthier Capucon im Vaduzer Saal an der Gießenstraße 7. Ab 21 Uhr legt Flo Büchel in Balzers noch ein Technoset auf. Im Café des Kunstmuseums in Vaduz tritt heute zudem der Musiker Catching Fly.

0: Den Trainer hat sich eben auf der Tanzfläche völlig verausgabt. Im Studio von Radio Vaterland wird jetzt zur Abwechslung einfach der Stecker gezogen. Bühne frei für Patent Ochsner und Scharlachrot.
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Amy MacDonald wusste eben schon ziemlich genau, wie das Leben so spielt. Um 13.49 Uhr bleibt Radio Vaterland einfach direkt auf dieser perfekten Welle. Hier ist One Republic mit Good Life.

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4: Es ist wieder 14 Uhr. KI News, die Stimme von Niki Stettler am Mikrofon. Hallo? Glanzvoller Auftakt für das Musikfestival Vaduz Classic. Mit stehenden Ovationen endete am Donnerstagabend die Night of the Opera auf dem Rathausplatz. Die amerikanische Sopranistin Nadine Sierra und der mexikanische

0: Tenor Javier Camarena begeisterten das Publikum. Das Sinfonieorchester Liechtenstein begleitete die zwei Opernstars unter der Leitung von Chefdirigent David Runz. Weltbekannte Arien und aufwendige Lichtprojektionen verwandelten das Farduzza-Zentrum für einen Abend in eine sommerliche Freilichtbühne. Vom Finanzbüro direkt ins Klassenzimmer. Der Ex-Finanzkaufmann Marco Simonetta hat einen bemerkenswerten Karrierewechsel vollzogen. Nach Jahren in der Wirtschaft wagte er den kompletten Neuanfang und arbeitet heute als Primarlehrer. Den Impuls dazu gab ein Praktikum an der Schule in Oberried. Darauf folgte ein 3 Jahre dauerndes Studium, das er als Quereinsteiger erfolgreich abschloss. Sein beruflicher Umweg erweist sich heute als enormer Vorteil. Die gesammelte Lebenserfahrung hilft ihm im Schulalltag deutlich und macht die neue Aufgabe besonders sinnstiftend. Die Liechtensteiner Banken verbuchen ein überaus erfolgreiches erstes Halbjahr 2026. Alle Institute, die ihre Bilanzen bislang vorgelegt haben, verzeichnen deutliche Gewinnsteigerungen. Das gilt für die LGT ebenso wie für die LLB und die VP Bank. Experten der Universität Liechtenstein sehen darin ein starkes Signal für den heimischen Finanzplatz. Das aktuelle Erfolgsrezept der Branche ist eindeutig. Ein strikter Sparkurs und ein florierendes Anlagegeschäft haben die rückläufigen Erträge im Zinsgeschäft erfolgreich aufgefangen. Heiraten auf dem Balzner Wahrzeichen wird bald möglich. Die Regierung hat dem Antrag des Erzbistums zugestimmt, die Kapelle auf der Burg Gutenberg offiziell einzusegnen. Damit sind dort künftig nicht nur katholische Trauungen, sondern auch reguläre Gottesdienste erlaubt. Die feierliche Segnung durch Bischof Benno Elbs findet am 13. September 2026 statt. Das historische Gebäude bleibt zwar weiterhin im Besitz des Staates, um die Organisation der Feiern und die Terminvergabe kümmert sich jedoch der Trägerverein der Burg.
1: In Vaduz liegen die Temperaturen aktuell bei rund 24 Grad. Der heutige Bereich reicht von etwa 21 bis 30 Grad. Zunächst sorgt kräftiger Südwind für warme und föhnige Verhältnisse. Spätestens ab Mittag wird es durch eine Kaltfront unbeständig. Der Föhn bricht zusammen und es ziehen Gewitter mit Sturmböen sowie teils kräftige Regengüsse durch. Insgesamt erwartet uns heute ein dynamischer und sehr wechselhafter Wettereindruck. Am Samstag beruhigt sich die Atmosphäre deutlich. Bei Tiefstwerten von 14 und Höchstwerten um 25 Grad wird es richtig freundlich und angenehm sonnig. Nur ab und zu zeigen sich ein paar harmlose Wolkenfelder. Auch der Sonntag bringt bei 15 bis 27 Grad ruhiges Spätsommerwetter mit viel Sonne, bevor dann in der Nacht auf Montag neue Regenschauer aufziehen.
2: Die Verkehrsmeldungen rund um Vaduz.
3: Der Binnendamm in Vaduz ist auf rund 350 Metern wegen einer Baustelle gesperrt, auch über Mühleholz. Gute Fahrt euch allen!
4: Hier auf Radio Vaterland öffnet der Marktplatz. Ich bin Elke Tschütscher und sorge mit dem Vaterland-Mix für richtig gute Energie. Das ist musikalische Abwechslung quer durch alle Genres, die sofort ins Ohr geht. Wie Spit It Out von

Wochen klang bei The Dream Academy eben ziemlich beschaulich. Jetzt zieht das Tempo direkt wieder an, selbst wenn dabei glatt im Schlaf geredet wird. Die Romantics mit Talking in Your Sleep.

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war Only Time von Enya. Und jetzt wird's volkstümlich, vielseitig und richtig lebendig. Am 5. September 2026 feiert Peppis Volksfest auf dem Linderplatz seinen 5. Geburtstag mit 14 Formationen und Musik von Folklore bis Rock und Pop. Der rote Faden? Langgässler Schottisch von Fidel Nägele. Schon am 4. September gibt's das Premierenkonzert in der Musikschule. Beide Veranstaltungen bei freiem Eintritt. Und jetzt Sing Halleluja von Dr. Alban.

Dr. Alban hat sich eben ziemlich lautstark bemerkbar gemacht. Auf Radio Vaterland rücken wir jetzt einfach das Sakko wieder zurecht und machen Platz für Justin Timberlake. Hier ist Mirror.

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1: Die Stimme von Niki Stettler für die KI News. Legen wir los. Hallo. Die Schweiz vernichtet derzeit riesige Mengen an abgelaufenen Pandemie-Medikamenten. Vor über 10 Jahren legte der Bund gigantische Reserven des antiviralen Mittels Tamiflu an. Die Vorräte waren so groß, dass sie für 100 Jahre gereicht hätten. Nun verfällt das Medikament und muss schrittweise entsorgt werden. Wer die immensen Kosten für diese Vernichtung trägt, ist noch unklar. Künftig plant das Bundes

Bundesamt für Gesundheit deutlich kleinere Lager. Die Pflichtmenge soll auf ein Viertel schrumpfen und gezielt für Risikopatienten bereitstehen. Im Nahen Osten verschärft sich die Lage weiter. Der Generalsekretär des iranischen Sicherheitsrats hat den israelischen Regierungschef mit dem Tod bedroht. Unterdessen schließen die Vereinigten Staaten diplomatische Gespräche mit Teheran vorerst aus. US-Präsident Donald Trump setzt stattdessen ausschließlich auf wirtschaftlichen Druck. Um die angespannte Situation zu beruhigen, drängt der katarische Ministerpräsident auf ein regionales Abkommen. Gemeinsam mit dem Iran und dem Oman soll die strategisch wichtige Schifffahrtsroute durch die Straße von Hormus gesichert werden. Das waren die aktuellen Meldungen.

Conny. Jive steckt einfach sofort in den Füßen. Auf Radio Vaterland bleibt die gute Laune direkt im Studio. Nur das Genre wechselt. Stephanie Mills übernimmt mit Never Knew Love Like This Before.

No Doubt wollten am liebsten gar nichts mehr sagen. Zum Glück bleibt das Mikrofon auf Radio Vaterland trotzdem offen. Hier ist Apache 207 mit

Das Wolfsrudel von Selena Gomez und Marshmello sucht schon wieder das Weite. Wir werfen stattdessen den Scheinwerfer an für Domino. Here I am.

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4: Es ist wieder 15 Uhr. Was heute wichtig ist, die Stimme von Niki Stettler präsentiert die KI-News. Glanzvoller Auftakt für das Musikfestival Faduz Classic. Mit stehenden Ovationen endete am Donnerstagabend die Night of the Opera auf dem Rathausplatz. Die amerikanische Sopranistin Nadine Sierra und der mexikanische Tenor Javier Camarena begeisterten das Publikum. Das Sinfonieorchester Liechtenstein begleitete die zwei Opernstars unter der Leitung von Chefdirigent David Runz. Weltbekannte Arien und aufwendige Lichtprojektionen verwandelten das Faduzer Zentrum für einen Abend in eine sommerliche Freilichtbühne. Vom Finanzbüro direkt ins Klassenzimmer. Der Ex-Finanzkaufmann Marco Simonetta hat einen bemerkenswerten Karrierewechsel vollzogen. Nach Jahren in der Wirtschaft wagte er den kompletten Neuanfang.

0: Anfang und arbeitet heute als Primarlehrer. Den Impuls dazu gab ein Praktikum an der Schule in Oberried. Darauf folgte ein 3 Jahre dauerndes Studium, das er als Quereinsteiger erfolgreich abschloss. Sein beruflicher Umweg erweist sich heute als enormer Vorteil. Die gesammelte Lebenserfahrung hilft ihm im Schulalltag deutlich und macht die neue Aufgabe besonders sinnstiftend. Die Liechtensteiner Banken verbuchen ein überaus erfolgreiches erstes Halbjahr 2026. Alle Institute, die ihre Bilanzen bislang vorgelegt haben, verzeichnen deutliche Gewinnsteigerungen. Das gilt für die LGT ebenso wie für die LLB und die VP Bank. Experten der Universität Liechtenstein sehen darin ein starkes Signal für den heimischen Finanzplatz. Das aktuelle Erfolgsrezept der Branche ist eindeutig: ein strikter Sparkurs und ein florierendes Anlagegeschäft haben die rückläufigen Erträge im Zinsgeschäft erfolgreich aufgefangen. Heiraten auf dem Balzner Wahrzeichen wird bald möglich. Die Regierung hat dem Antrag des Erzbistums zugestimmt, die Kapelle auf der Burg Gutenberg offiziell einzusegnen. Damit sind dort künftig nicht nur katholische Trauungen, sondern auch reguläre Gottesdienste erlaubt. Die feierliche Segnung durch Bischof Benno Elbs findet am 13. September 2026 statt. Das historische Gebäude bleibt zwar weiterhin im Besitz des Staates, um die Organisation der Feiern und die Terminvergabe kümmert sich jedoch der Trägerverein der Burg. Jetzt das Wetter. Kenny?
1: In Vaduz liegen die Temperaturen aktuell bei rund 25 Grad. Der heutige Bereich reicht von etwa 21 bis 30 Grad. Das Wettergeschehen präsentiert sich heute äußerst wechselhaft und turbulent. Zunächst sorgt ein kräftiger Föhnwind für warme Verhältnisse, bevor eine heranziehende Kaltfront das Steuer übernimmt. Dann ziehen dichte Wolken auf und es muss mit Gewittern, kräftigen Regenschauern und teils stürmischen Böen gerechnet werden. Der Blick auf die kommenden Tage zeigt sich deutlich entspannter. Am Samstag erwartet uns ein freundlicher Mix aus Sonnenschein und wenigen harmlosen Wolkenfeldern, bei Werten zwischen 14 und 25 Grad. Der Sonntag bringt bei 15 bis 27 Grad ruhiges Spätsommerwetter mit reichlich Sonne, bevor erst in der Nacht auf Montag wieder kurze Schauer möglich sind.
2: Lass uns einen Blick auf den Verkehr in und um Vaduz werfen.
3: Auf dem Binnendamm in Vaduz ist die Straße wegen einer Baustelle auf rund 350 Metern gesperrt. Die Sperrung betrifft den Bereich über Mühleholz. Gute Fahrt euch allen!

Das war What's Up von Linda Perry. Und jetzt wird's zünftig. Heute Abend startet in Schaan die Firmen- und Vereinsweser. Morgen ist Weser für alle da. Im Liga-Festzelt warten die Münchner Stammband, eine große Tombola, das Liechtensteiner Brauhaus und erstmals ein Weißbierkarussell. Freitag und Samstag geht's ab 18 Uhr los. Tickets gibt's noch online, inklusive kostenloser Limobilfahrt. Und jetzt ein Klassiker mit ganz anderer Stimmung. Eleanor Rigby von The Beatles.

0: war da eben wirklich kaum zu bändigen. Bevor das Studio komplett auf den Kopf gestellt wird, steuert Radio Vaterland lieber rechtzeitig dagegen. U2 übernehmen mit In a Life.
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Das Wunderland von John Mayer schließt seine Pforten. Bei Radio Vaterland glühen ab sofort stattdessen die Lautsprecher. Jerry Lee Lewis dreht den Regler komplett nach rechts für Great Balls of Fire.

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1: Hallo, die KI-News begleiten Sie durch den Tag mit der Stimme von Niki Stettler. In der Schweiz ist die Arbeitsproduktivität im vergangenen Jahr um 2% gestiegen. Wer von diesem wirtschaftlichen Zuwachs profitiert, sorgt allerdings für Streit zwischen den Sozialpartnern. Der Gewerkschaftsdachverband Travail Suisse kritisiert, dass die Löhne nicht mehr ausreichend mit den Gewinnen der Unternehmen mithalten. Der Schweizerische Arbeitgeberverband widerspricht und verweist auf eine anhaltend stabile Lohnquote. Demnach fließen weiterhin rund 60% der Schweizer Wirtschaftsleistung direkt in die Löhne der Angestellten. Die Schweiz vernichtet derzeit riesige Mengen an abgelaufenen Pandemie-Medikamenten. Vor über 10 Jahren legte der Bund gigantische Reserven des antiviralen Mittels Tamiflu an. Die Vorräte waren so groß, dass sie für 100 Jahre gereicht hätten. Nun verfällt das Medikament und muss schrittweise entsorgt werden. Wer die immensen Kosten für diese Vernichtung trägt, ist noch unklar. Künftig plant das Bundesamt für Gesundheit deutlich kleinere Lager. Die Pflichtmenge soll auf ein Viertel schrumpfen und gezielt für Risikopatienten bereitstehen. Das waren die Nachrichten.

Jury West haben mit Hü den Weg freigemacht. Auf Radio Vaterland wird jetzt gar nicht lange gerätselt, sondern einfach aufgedreht. Hier kommt Nick Kirsch.

Fischer hat da eben noch jede Menge Fragen offen gelassen. Um 15.47 Uhr wird auf Radio Vaterland stattdessen richtig Staub aufgewirbelt. Hier ist Queen mit Another One Bites the Dust. Let's go!

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4: Es ist wieder 16 Uhr. Die neuesten KI-Nachrichten mit der Stimme von Niki Stettler. Hallo. Glanzvoller Auftakt für das Musikfestival Faduz Classic. Mit stehenden Ovationen endete am Donnerstagabend die Night of the Opera auf dem Rathausplatz. Die amerikanische Sopranistin Nadine Sierra und der mexikanische Tenor Javier Camarena begeisterten das Publikum. Das Sinfonieorchester Liechtenstein begleitete die zwei Opernstars unter der Leitung von Chefdirigent David Runz. Weltbekannte Arien und aufwendige Lichtprojektionen verwandelten das Faduzer Zentrum für einen Abend in eine sommerliche Freilichtbühne. Vom Finanzbüro direkt ins Klassenzimmer. Der Ex-Finanzkaufmann Marco Simonetta hat einen bemerkenswerten Karrierewechsel vollzogen. Nach Jahren in der Wirtschaft wagte er den kompletten Neuanfang und arbeitet heute als Primarlehrer. Den Impuls dazu gab ein Praktikum an der Schule in Oberried. Darauf folgte ein 3 Jahre dauerndes Studium, das er als Quereinsteiger erfolgreich abschloss. Sein beruflicher Umweg erweist sich heute als enormer Vorteil. Die gesammelte Lebenserfahrung hilft ihm im Schulalltag deutlich und macht die neue Aufgabe besonders sinnstiftend. Die Liechtensteiner Banken verbuchen ein überaus erfolgreiches erstes Halbjahr 2026. Alle Institute, die ihre Bilanzen bislang vorgelegt haben, verzeichnen deutliche Gewinnsteigerungen,

0: Das gilt für die LGT ebenso wie für die LLB und die VP Bank. Experten der Universität Liechtenstein sehen darin ein starkes Signal für den heimischen Finanzplatz. Das aktuelle Erfolgsrezept der Branche ist eindeutig. Ein strikter Sparkurs und ein florierendes Anlagegeschäft haben die rückläufigen Erträge im Zinsgeschäft erfolgreich aufgefangen. Heiraten auf dem Balzner Wahrzeichen wird bald möglich. Die Regierung hat dem Antrag des Erzbistums zugestimmt, die Kapelle auf der Burg Gutenberg offiziell einzusegnen. Damit sind dort künftig nicht nur katholische Trauungen, sondern auch reguläre Gottesdienste erlaubt. Die feierliche Segnung durch Bischof Benno Elbs findet am 13. September 2026 statt. Das historische Gebäude bleibt zwar weiterhin im Besitz des Staates, um die Organisation der Feiern und die Terminvergabe kümmert sich jedoch der Trägerverein der Burg. Soweit die Nachrichten. Kenny, wie geht's dem Wetter?
1: In Vaduz beruhigt sich das Wetter nach einem turbulenten Tag nun spürbar. Aktuell messen wir erfrischende 18 Grad. Heute Abend ziehen noch letzte, teils gewittrige Regengüsse über das Ländle hinweg, bevor die Schauer in der Nacht abklingen und es auf angenehme 16 Grad abkühlt. Am Samstag zeigt sich das Wetter wieder von seiner freundlichen Seite. Ein entspannter Mix aus Sonne und lockeren Wolken bringt uns warme 14 bis 25 Grad. Der Sonntag liefert dann herrliches Spätsommerwetter mit reichlich Sonnenschein bei 15 bis 27 Grad, bevor spät in der Nacht die nächsten Regenschauer aufziehen.
2: Lass uns einen Blick auf den Verkehr in und um Vaduz werfen.
3: Auf dem Binnendamm in Vaduz ist die Straße über Mühleholz auf rund 350 Metern wegen einer Baustelle gesperrt. Gute Fahrt euch allen!
4: Hier ist Radio Vaterland mit der Sendung Feierabend. Ich bin Sandro Kalberer. Genau hier regiert die pure, positive Energie mit den besten Feelgood-Hits zum grenzenlosen Abschalten und Genießen. Den perfekten musikalischen Startschuss liefert direkt Amy Winehouse mit Valerie.

Das waren Kids von MGMT. Und jetzt geht's nach Vaduz. Dort ist gestern Abend auf dem Wille-Areal der Verein Alumni WorldSkills Liechtenstein gegründet worden. Ehemalige Kandidatinnen und Kandidaten, Expertinnen, Experten und Fans der internationalen Berufsmeisterschaften vernetzen sich, tauschen Erfahrungen aus und geben sie an die nächste Generation weiter. Die Gründung fand während der Skills Week statt, in der das Liechtensteiner Team für Shanghai probt. Danach I Knew It, I Knew You von Taylor Swift.

Taylor Swift wusste eben schon ganz genau Bescheid. Um 4:15 hat das Grübeln auf Radio Vaterland ohnehin ein Ende. Dafür zieht direkt ein bisschen karibisches Flair ins Studio. Inner Circle mit Sweat.

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1: Die neuen Schuhe von Paolo Nutini sind auf jeden Fall ordentlich eingelaufen. Auf Radio Vaterland wird das Glück jetzt direkt herausgefordert. Hier sind Daft Punk und Pharrell Williams mit Get Lucky. 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

Dass die Kaiser Chiefs wegen Ruby so ein Fass aufmachen, war kaum zu überhören. Auf Radio Vaterland zünden wir jetzt einfach die nächste Stufe. AC/DC mit TNT.

Wenn Silk Sonic die Tür da eben schon so einladend offen lassen, spaziert der Nächste auf Radio Vaterland einfach ungeniert herein. George Benson übernimmt direkt mit Give Me The Night.

Beach Boys haben da eben noch in richtig großen Träumen geschwelgt. Auf Radio Vaterland werden stattdessen jetzt einfach direkt die Wanderstiefel geschnürt. Hier sind Of Monsters and Men mit

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4: Es ist wieder 17 Uhr. Bleiben Sie informiert, hier sind die KI-News und die Stimme von Niki Stettler. Hallo. Vom Finanzbüro direkt ins Klassenzimmer. Der Ex-Finanzkaufmann Marco Simonetta hat einen bemerkenswerten Karrierewechsel vollzogen. Nach Jahren in der Wirtschaft wagte er den kompletten Neuanfang und arbeitet heute als Primarlehrer. Den Impuls dazu gab ein Praktikum an der Schule in Oberried. Darauf folgte ein 3 Jahre dauerndes Studium, das er als Quereinsteiger erfolgreich abschloss. Sein beruflicher Umweg erweist sich heute als enormer Vorteil. Die gesammelte Lebenserfahrung hilft ihm im Schulalltag deutlich und macht die neue Aufgabe besonders sinnstiftend. Die Liechtensteiner Banken verbuchen ein überaus erfolgreiches erstes Halbjahr 2026. Alle Institute, die ihre Bilanzen bislang vorgelegt haben, verzeichnen deutliche Gewinnsteigerungen. Das gilt für die LGT ebenso wie für die LLB und die VP Bank. Experten der Universität Liechtenstein sehen darin ein starkes Signal für den heimischen Finanzplatz. Das aktuelle Erfolgsrezept der Branche ist eindeutig. Ein strikter Sparkurs und ein florierendes Anlagegeschäft haben die rückläufigen Erträge im Zinsgeschäft erfolgreich aufgefangen. Glanzvoller Auftakt für das Musikfestival Faduz Classic. Mit stehenden Ovationen endete am Donnerstagabend die Night of the Opera auf dem Rathausplatz. Die amerikanische Sopranistin Nadine Sierra und der mexikanische Tenor Javier Camarena begeisterten das Publikum. Das Sinfonieorchester Liechtenstein begleitete die zwei Opernstars unter der Leitung von Chefdirigent David Runz. Weltbekannte Arien und aufwendige Lichtprojektionen verwandelten das Faduzer Zentrum für einen Abend in eine sommerliche Freilichtbühne. Heiraten auf dem Balzner Wahrzeichen wird bald möglich. Die Regierung hat dem Antrag des Erzbistums zugestimmt, die Kapelle auf der Burg Gutenberg offiziell einzusegnen. Damit sind dort künftig nicht

0: nicht nur katholische Trauungen, sondern auch reguläre Gottesdienste erlaubt. Die feierliche Segnung durch Bischof Benno Elbs findet am 13. September 2026 statt. Das historische Gebäude bleibt zwar weiterhin im Besitz des Staates, um die Organisation der Feiern und die Terminvergabe kümmert sich jedoch der Trägerverein der Burg. Weiter mit dem Wetter, Kenny.
1: In Vaduz kühlt es nach dem turbulenten Nachmittag nun spürbar ab. Aktuell messen wir 18 Grad und es ziehen noch gewittrige Regenschauer durch das Rheintal. Im Laufe der Nacht beruhigt sich die Atmosphäre aber zusehends und die Werte sinken auf milde 16 Grad. Am Samstag ist von der Kaltfront kaum noch etwas zu spüren. Es erwartet uns ein freundlicher und ruhiger Tag. Bei 14 bis 25 Grad scheint oft die Sonne, bevor abends ein paar harmlose Wolken aufziehen. Der Sonntag bringt dann strahlendes Spätsommerwetter ins Ländle. Nach einem Start bei 15 Grad klettern die Temperaturen auf sommerliche 27 Grad und der Himmel zeigt sich von seiner besten Seite. Erst tief in der Nacht zu Montag kündigen sich wieder neue Regenschauer an.
2: Ein Blick auf den Verkehr in und um Vaduz. Auf dem Binnendamm in Vaduz ist die Straße auf einer Länge von rund 350 Metern wegen einer Baustelle gesperrt. Die Umleitung führt über Mühleholz. Kommt gut ans Ziel.
3: Hier ist Radio Vaterland mit 17.5 TGIF. Am Mikrofon ist Sandro Kalberer. Die Arbeitswoche ist geschafft und das Wochenende rückt in greifbare Nähe. Perfekte Bedingungen also für einen schwungvollen Rhythmus, der genau dieses Freitagsgefühl musikalisch auf den Punkt bringt. Der nächste Song heißt Mambo Nummer 5 und kommt von Lou Bega.

Das war Boys a Liar von Pink Panthers und iSpice. Und jetzt eine starke Nachricht aus Vaduz. Ehemalige Teilnehmende und Fans der Berufsmeisterschaften haben gestern Abend den Verein Alumni WorldSkills Liechtenstein gegründet. Auf dem Wille-Areal ist damit ein neues Netzwerk entstanden, das Erfahrungen an kommende Generationen weitergeben will. Als Ergänzung, nicht als Konkurrenz zum offiziellen Förderverein. Mindestens ein großes Treffen pro Jahr ist geplant. Und jetzt, let's get it started von den Black Eyed Peas.

war Let's Get It Started von den Black Eyed Peas. Ordentlich Energie. Jetzt wird's ernst in Triesen. Im Gemeinderat wächst der Druck auf mehr Transparenz bei der Aufarbeitung des Kassenbetrugs. DPL-Gemeinderat Pascal Odinger verlangt, dass Beschlussprotokolle künftig zeitnah veröffentlicht werden. Damit stellt er sich gegen Gemeindevorsteherin Daniela Ernebeck und Vizevorsteher Dominik Banse, die erst nach Abschluss aller Untersuchungen informieren wollen. Der damalige Finanzleiter hat 670.000 Franken veruntreut. Bislang herrscht Stillschweigen. Jetzt Olivia Dean mit Man I Need.

Vincent Weiss hat die Frage eben noch in den Raum gestellt. Die Antwort fällt auf Radio Vaterland direkt ein paar Dezibel lauter aus. Hier sind Motley Crue mit Kickstart My Heart.

Heute würdigt die Kommission Alter und Gesundheit im Gemeindesaal Triesen die älteren Einwohner bei einem Beisammensein. Ebenfalls heute veranstalten die Young Stars und der Verein St. Martins Treff am St. Martins Ring 2 in Eschen ein Musikfest mit Live-Konzerten, während du heute Nacht im Café des Kunstmuseums am Städtle 32 in Vaduz die Synthesizer-Klänge von Catching Flies erleben kannst. Um 18 Uhr beginnt im alten Pfarrhof an der Egerta 11 in Balzers Floh Büchels Vernissage. Um 19 Uhr präsentiert sie ihre Arbeiten und ab 21 Uhr folgt ein Techno-Set. Um 19 Uhr startet auf dem Messeplatz in Schaan die Firmen- und Vereinsweser mit Spielen, Tombola und bayerischer Live-Musik. Von 20.30 Uhr bis 22 Uhr spielt Gauthier Capucon mit seinem Cello-Ensemble klassische Arrangement im Faduzer Saal an der Gießenstraße 7.

Die pure Tiefenentspannung ist offiziell vorbei. Auf Radio Vaterland wird jetzt nach Bob Marley einfach ungeniert die große Stadionhymne ausgepackt. The White Stripes mit Seven Nation Army.

0: Mit Chiara ging es eben noch ganz lässig über die Tanzfläche. Radio Vaterland packt um 17.44 Uhr stattdessen die lauten Gitarren aus. Hier übernehmen The Offspring mit Pretty Fly.
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4: 18 Uhr. Kurz reingehört, die Stimme von Niki Stettler mit den neuesten KI-News Hallo. Glanzvoller Auftakt für das Musikfestival Faduz Classic. Mit stehenden Ovationen endete am Donnerstagabend die Night of the Opera auf dem Rathausplatz. Die amerikanische Sopranistin Nadine Sierra und der mexikanische Tenor Javier Camarena begeisterten das Publikum. Das Sinfonieorchester Liechtenstein begleitete die zwei Opernstars unter der Leitung von Chefdirigent David Runz. Weltbekannte Arien und aufwendige Lichtprojektionen verwandelten das Faduzer Zentrum für einen Abend in eine sommerliche Freilichtbühne. Vom Finanzbüro direkt ins Klassenzimmer. Der Ex-Finanzkaufmann Marco Simonetta hat einen bemerkenswerten Karrierewechsel vollzogen. Nach Jahren in der Wirtschaft wagte er den kompletten Neuanfang und arbeitet heute als Primarlehrer. Den Impuls dazu gab ein Praktikum an der Schule in Oberried. Darauf folgte ein 3 Jahre dauerndes Studium, das er als Quereinsteiger erfolgreich abschloss. Sein beruflicher Umweg erweist sich heute als enormer Vorteil. Die gesammelte Lebenserfahrung hilft ihm im Schulalltag deutlich und macht die neue Aufgabe besonders sinnstiftend. Die Liechtensteiner Banken verbuchen ein überaus erfolgreiches erstes Halbjahr 2026. Alle Institute, die ihre Bilanzen bislang vorgelegt haben, verzeichnen deutliche Gewinnsteigerungen. Das gilt für die LGT ebenso wie für die LLB und die VP Bank. Experten der Universität Liechtenstein sehen darin ein starkes Signal für den heimischen Finanzplatz. Das aktuelle Erfolgsrezept der Branche ist eindeutig. Ein strikter Sparkurs und ein florierendes Anlagegeschäft haben die rückläufigen Erträge im Zinsgeschäft erfolgreich aufgefangen. Heiraten auf dem Balzner Wahrzeichen wird bald möglich. Die Regierung hat dem Antrag des Erzbistums zugestimmt, die Kapelle auf der Burg Gutenberg offiziell einzusegnen. Damit sind dort künftig nicht nur katholische Trauungen, sondern auch reguläre Gottesdienste erlaubt. Die feierliche Segnung durch Bischof Benno Elps findet am 13. September 2026 statt. Das historische Gebäude bleibt zwar weiterhin im Besitz des Staates, um die Organisation der Feiern und die Terminvergabe kümmert sich jedoch der Trägerverein der Burg. Das waren die Nachrichten. Jetzt das Wetter mit Kenny.
5: In Vaduz zeigt das Thermometer an diesem Abend 18 Grad. Die durchgezogene Kaltfront sorgt zunächst noch für teils kräftige Regengüsse und gewittrige Schauer. Im Laufe der Nacht beruhigt sich das Wettergeschehen im Ländle dann spürbar und die Temperaturen pendeln sich bei milden 16 Grad.

0: Grad ein. Der Blick auf das Wochenende verspricht entspanntes Spätsommerwetter. Am Samstag zeigt sich der Himmel überwiegend freundlich, mit nur wenigen harmlosen Wolken, bei Werten zwischen 14 und 25 Grad. Der Sonntag bringt sogar noch mehr Sonnenschein und wärmere 15 bis 27 Grad, bevor erst tief in der Nacht wieder kurze Regenschauer aufziehen.
1: Lass uns einen Blick auf den Verkehr in und um Vaduz werfen.
2: Auf dem Binnendamm in Vaduz ist die Straße wegen einer Baustelle auf weniger als einem halben Kilometer komplett gesperrt. Im Rheintal ist der Binnendamm bei Vaduz über Mühleholz auf rund anderthalb Kilometern wegen einer Baustelle komplett gesperrt. Du brauchst dort etwa eine halbe Minute länger. Gute Fahrt!

Das süße Leben von Ryan Paris schwirrt noch spürbar durch den Raum. Auf Radio Vaterland übernehmen jetzt direkt und unkompliziert die Jackson 5 mit ABC 123.

Good Charlotte haben eben noch ganz ungeniert den Aufstand geprobt. Die Kabel bleiben hier trotzdem nahtlos eingesteckt. Es wird jetzt nur deutlich hitziger. Kings of Leon mit Sex on Fire. 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

Das war M-Bob von Hansen. Jetzt wird's ernst in Triesen. Der Gemeinderat hat KPMG einstimmig mit der externen Aufarbeitung des Kassenbetrugs beauftragt. Für 161.000 Franken. Der erste Prüfer hatte sein Mandat niedergelegt. Nun sollen die Experten klären, wie der Ex-Finanzleiter über Jahre mehr als 3.000 Belege fälschen und rund 670.000 Franken veruntreuen konnte. Laut Vorsteherin Daniela Erne-Beck ist der Zeitplan noch offen. Jetzt John Mayer mit Clarity.

Die Ernte unterm Apfelbaum hat Erika Badu eben noch ganz gelassen erledigt. Auf Radio Vaterland fliegen jetzt stattdessen direkt die Funken. Janelle Monáe mit Make Me Feel.

Make Me Feel von Janelle Monáe hat eben noch ganz automatisch für Wippen im Fuß gesorgt. Auf Radio Vaterland wird es jetzt stattdessen schlagartig eine Spur rebellischer. Hier ist Olivia Rodrigo mit Drop Dead.

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4: Schon 19 Uhr. Was heute wichtig ist, die Stimme von Niki Stettler präsentiert die KI-News. Die Gemeinde Triesen treibt die externe Aufarbeitung des Kassenbetrugs weiter voran. Nach dem Rückzug des ersten Wirtschaftsprüfers hat der Gemeinderat nun einstimmig das Unternehmen KPMG beauftragt. Die Kosten dafür belaufen sich auf 161.000 Franken. Die Experten sollen im Detail klären, wie der Ex-Finanzleiter über Jahre hinweg mehr als 3.000 Belege fälschen konnte. So wurden rund 670.000 Franken veruntreut. Ein genauer Zeitplan für die laufende Untersuchung steht derzeit noch nicht fest. Glanzvoller Auftakt für das Musikfestival Faduz Classic. Mit stehenden Ovationen endete am Donnerstagabend die Night of the Opera auf dem Rathausplatz. Die amerikanische Sopranistin Nadine Sierra und der mexikanische Tenor Javier Camarena begeisterten das Publikum. Das Sinfonieorchester Liechtenstein begleitete die zwei Opernstars unter der Leitung von Chefdirigent David Runz. Weltbekannte Arien und aufwendige Lichtprojektionen verwandelten das Faduzer Zentrum für einen Abend in eine sommerliche Freilichtbühne. Vom Finanzbüro direkt ins Klassenzimmer. Der Ex-Finanzkaufmann Marco Simonetta hat einen bemerkenswerten Karrierewechsel vollzogen. Nach Jahren in der Wirtschaft wagte er den kompletten Neuanfang und arbeitet heute als Primarlehrer. Den Impuls dazu gab ein Praktikum an der Schule in Oberried. Darauf folgte ein 3 Jahre dauerndes Studium, das er als Quereinsteiger erfolgreich abschloss. Sein beruflicher Umweg erweist sich heute als enormer Vorteil. Die gesammelte Lebenserfahrung hilft ihm im Schulalltag deutlich und macht die neue Aufgabe besonders sinnstiftend. Die Liechtensteiner Banken verbuchen ein überaus erfolgreiches erstes Halbjahr 2026. Alle Institute, die ihre Bilanzen bislang vorgelegt haben, verzeichnen deutliche Gewinnsteigerungen. Das gilt für die LGT ebenso wie für die LLB und die VP Bank. Experten der Universität Liechtenstein sehen darin ein starkes Signal für den heimischen Finanzplatz. Das aktuelle Erfolgsrezept der Branche ist eindeutig. Ein strikter Sparkurs und ein florierendes Anlagegeschäft haben die rückläufigen Erträge im Zinsgeschäft erfolgreich aufgefangen. Weiter mit dem Wetter, Kenny.
5: Nach dem turbulenten Wetterumschwung kühlt es in Vaduz heute Abend auf 18 Grad ab. Der Föhn hat sich verabschiedet, stattdessen ziehen noch teils gewitterige Regengüsse durch das Rheintal. Im Laufe der Nacht beruhigt sich die Atmosphäre allmählich und die Temperatur sinkt auf 16 Grad. Am Samstag zeigt sich das Wetter wieder von seiner entspannten Seite. Es wird freundlich mit einem Mix aus Sonne und harmlosen Wolkenfeldern, bei Werten zwischen 14 und 25 Grad. Der Sonntag bringt herrliches Spätsommerwetter ins Ländle. Bei viel Sonnenschein steigen die Temperaturen von 15 auf sommerliche 27 Grad an, bevor erst tief in der Nacht auf Montag neue Schauer aufziehen.
6: Derzeit gibt es keine Verkehrsnachrichten. Genieße die freie Fahrt.
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Das war Stole the Show von Kygo featuring Parson James. Und jetzt eine schöne Nachricht für alle, die den großen Schritt planen. Auf der Burg Gutenberg in Balzers sollen bald Hochzeiten möglich sein. Die Regierung hat zugestimmt, die Kapelle einsegnen zu lassen. Bischof Benno Elbs plant die feierliche Segnung am 13. September 2026. Die Burg bleibt im Staatsbesitz. Termine organisiert der Trägerverein. Und jetzt Out of My League von Fitz and the Tantrums.

Das war Bamboleo von den Gypsy Kings. Und jetzt geht's nach Vaduz. Gestern Abend wurde auf dem Wille-Areal der Verein Alumni WorldSkills Liechtenstein gegründet. Ehemalige Kandidaten, Experten und Fans der Berufsmeisterschaften vernetzen sich, tauschen Erfahrungen aus und geben sie an die nächste Generation weiter. Passend zur Skills Week, in der das Liechtensteiner Team gerade für Shanghai probt. Und jetzt Promiscuous von Nelly Furtado.

Das war Promiscuous von Nelly Furtado. Und jetzt wird's romantisch, aber nicht kitschig. Im kleinen Theater Bux feiert Almost Maine seine deutschsprachige Erstaufführung. Die Rechte für diese amerikanische Erfolgskomödie sicherten sich die Verantwortlichen direkt am New Yorker Broadway. Unter der Regie von Jessica Matzig erzählen 19 Darstellerinnen und Darsteller in 9 Episoden von Liebe, Nähe und Sehnsucht in einer kalten Winternacht unter Nordlichtern. Und jetzt Tau mich auf von Zarten.

war Clarity von Vance Joy. Und jetzt ein Blick auf ein besonderes Jubiläum. Der historische Verein für das Fürstentum Liechtenstein wird 125 Jahre alt. Gefeiert wird in der Aula des Liechtensteinischen Gymnasiums in Vaduz. Im Mittelpunkt steht die Frage, welche Orientierung uns Geschichte heute geben kann. Außerdem wird der 125. Band des historischen Jahrbuchs präsentiert. Gegründet 1901 zählt der Verein rund 630 Mitglieder. Danach Spirit Cold, die Radio-Edit von Tall Heights.

Laidback haben mit Sunshine Reggae eben noch die pure Urlaubskulisse geliefert. Auf Radio Vaterland steht jetzt allerdings direkt die Heimreise an. Hier sind Edward Sharp and the Magnetic Zeros mit Home.

Edward Sharpe and the Magnetic Zeros haben mit Home eben für ein richtig gutes Gefühl gesorgt. Auf Radio Vaterland übernimmt jetzt einfach Sabrina Carpenter. Hier ist Espresso.

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3: Es ist 20 Uhr. Sie hören die Stimme von Niki Stettler mit den aktuellen KI-News. Hallo! Vor der anstehenden Landtagsdebatte zur Fristenlösung fordert die Landtagsabgeordnete Manuela Haldner-Schierscher eine Entkriminalisierung von Schwangerschaftsabbrüchen. Die aktuelle Rechtslage setze betroffene Frauen massiv unter Druck, so die Politikerin der Freien Liste. Gleichzeitig übt sie scharfe Kritik an der liechtensteinischen Regierung. Das Kabinett agiere mutlos und mit angezogener Handbremse. Als Beispiele nennt Haldner-Schierscher fehlende Strategien beim Klimaschutz und beim demografischen Wandel. Ihre Partei verlangt deshalb rasch durchgreifende Maßnahmen für das Land. Die Gemeinde Triesen treibt die externe Aufarbeitung des Kassenbetrugs weiter voran. Nach dem Rückzug des ersten Wirtschaftsprüfers hat der Gemeinderat nun einstimmig das Unternehmen KPMG beauftragt. Die Kosten dafür belaufen sich auf 161.000 Franken. Die Experten sollen im Detail klären, wie der Ex-Finanzleiter über Jahre hinweg mehr als 3.000 Belege fälschen konnte. So wurden rund 670.000 Franken veruntreut. Ein genauer Zeitplan für die laufende Untersuchung steht derzeit noch nicht fest. Glanzvoller Auftakt für das Musikfestival Faduz Classic. Mit stehenden Ovationen endete am Donnerstagabend die Night of the Opera auf dem Rathausplatz. Die amerikanische Sopranistin Nadine Sierra und der mexikanische Tenor Javier Camarena begeisterten das Publikum. Das Sinfonieorchester Liechtenstein begleitete die zwei Opernstars unter der Leitung von Chefdirigent David Runz. Weltbekannte Arien und aufwendige Lichtprojektionen verwandelten das Faduzer Zentrum für einen Abend in eine sommerliche Freilichtbühne. Vom Finanzbüro direkt ins Klassenzimmer. Der Ex-Finanzkaufmann Marco Simonetta hat einen bemerkenswerten Karrierewechsel vollzogen. Nach Jahren in der Wirtschaft wagte er den kompletten Neuanfang und arbeitet heute als Primarlehrer. Den Impuls dazu gab ein Praktikum an der Schule in Oberried. Darauf folgte ein 3 Jahre dauerndes Studium, das er als Quereinsteiger erfolgreich abschloss. Sein beruflicher Umweg erweist sich heute als enormer Vorteil. Die gesammelte Lebenserfahrung hilft ihm im Schulalltag deutlich und macht die neue Aufgabe besonders sinnstiftend. Soweit die Nachrichten. Kenny, wie geht's dem Wetter?
4: Nach dem turbulenten Wetterumschwung liegen die Temperaturen in Vaduz am Abend bei erfrischenden 18 Grad. Zunächst ziehen noch kräftige Regengüsse und letzte Gewitter über das Ländle, bevor sich die Atmosphäre in der Nacht bei 16 Grad spürbar beruhigt. Am Samstag ist von der Kaltfront nichts mehr zu spüren. Es erwartet uns ein wunderbar freundlicher Tag mit einem Mix aus Sonne und harmlosen Wolken bei Temperaturen zwischen 14 und angenehmen 25 Grad. Der Sonntag bringt bei 15 bis sommerlichen 27 Grad ruhiges Spätsommerwetter mit viel Sonnenschein, bevor in der Nacht auf Montag neue Schauer aufziehen.
5: Derzeit liegen keine Verkehrsnachrichten vor. Eine sichere Reise zu jeder Zeit.

Das war Apologize von Timbaland und One Republic. Und jetzt geht's kurz nach 20.06 Uhr nach Liechtenstein. Die Banken dort melden ein richtig starkes erstes Halbjahr 2026. LGT, LLB und VP Bank haben ihre Gewinne deutlich gesteigert. Für Experten der Universität Liechtenstein ist das ein starkes Signal für den Finanzplatz. Treiber waren vor allem Kostensenkungen und ein starkes Anlagegeschäft. Jetzt Billy Idol mit Money.

Nach diesem energiegeladenen Let's Get Loud von Jennifer Lopez schauen wir kurz auf eine Idee der FBP. Sie will die Altersvorsorge in Liechtenstein mit einer Babyvorsorge zukunftsfähig machen. Bei uns ist es gerade 20.15 Uhr und für jedes Neugeborene soll der Staat beispielsweise 30.000 Franken investieren. Das Geld wächst am Kapitalmarkt und könnte später als Zusatzrente zurückfließen. Die Regierung soll das Modell prüfen. Jetzt I Bet You Look Good on the Dance Floor von den

Grant hat auf der Straße gerade noch ordentlich Tempo vorgelegt. Der Spurwechsel gelingt hier allerdings völlig unkompliziert. Doja Cat übernimmt mit Woman.

Das war Never Be Like You von Flume, Feature and Kai und jetzt wird's konkret im Liechtensteiner Unterland. Nach 15 Jahren Stillstand kommt Bewegung ins Quartier Hala und Götzenhalden in Mauren. Die Gemeinde hat grünes Licht für den Entwurf des Neuzuteilungsplans gegeben. Juristische Blockaden und Engpässe hatten die Erschließung des über 58.000 Quadratmeter großen Areals ausgebremst. Es ist 20.32 Uhr und nun sucht die Gemeindeführung das Gespräch mit den Grundeigentümern. Jetzt Helena Beat von Foster the People.

Foster the People verabschieden sich mit Helena Beert gerade erstaunlich unauffällig. Die Bühne auf Radio Vaterland gehört ab sofort ganz allein Beyoncé. Hier ist

Die fast schon greifbare Ruhe der Paperkites hält nicht wirklich lange an. Das Studio dreht mühelos in eine völlig andere Richtung und verschafft den Lautsprechern ordentlich Arbeit. Linkin Park mit

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4: Schon 21 Uhr. Die Stimme von Niki Stettler in den KI-News. Hallo? Vor der anstehenden Landtagsdebatte zur Fristenlösung fordert die Landtagsabgeordnete Manuela Haldner-Schirscher eine Entkriminalisierung von Schwangerschaftsabbrüchen. Die aktuelle Rechtslage setze betroffene Frauen massiv unter Druck, so die Politikerin der Freien Liste. Gleichzeitig übt sie scharfe Kritik an der liechtensteinischen Regierung. Das Kabinett agiere mutlos und mit angezogener Handbremse. Als Beispiele nennt Haldner-Schirscher fehlende Strategien beim Klimaschutz und beim demografischen Wandel. Ihre Partei verlangt deshalb rasch durchgreifende Maßnahmen für das Land. Die Gemeinde Triesen treibt die externe Aufarbeitung des Kassenbetrugs weiter voran. Nach dem Rückzug des ersten Wirtschaftsprüfers hat der Gemeinderat nun einstimmig das Unternehmen KPMG beauftragt. Die Kosten dafür belaufen sich auf 161.000 Franken. Die Experten sollen im Detail klären, wie der Ex-Finanzleiter über Jahre hinweg mehr als 3.000 Belege fälschen konnte. So wurden rund 670.000 Franken veruntreut. Ein genauer Zeitplan für die laufende Untersuchung steht derzeit noch nicht fest. Vom Finanzbüro direkt ins Klassenzimmer. Der Ex-Finanzkaufmann Marco Simonetta hat einen bemerkenswerten Karrierewechsel vollzogen. Nach Jahren in der Wirtschaft wagte er den kompletten Neuanfang und arbeitet heute als Primarlehrer. Den Impuls dazu gab ein Praktikum an der Schule in Oberried. Darauf folgte ein 3 Jahre dauerndes Studium, das er als Quereinsteiger erfolgreich abschloss. Sein beruflicher Umweg erweist sich heute als enormer Vorteil. Die gesammelte Lebenserfahrung hilft ihm im Schulalltag deutlich und macht die neue Aufgabe besonders sinnstiftend. Die Liechtensteiner Banken verbuchen ein überaus erfolgreiches erstes Halbjahr 2026. Alle Institute, die ihre Bilanzen bislang vorgelegt haben, verzeichnen deutliche Gewinnsteigerungen. Das gilt für die LGT ebenso wie für die LLB und die VP Bank. Experten der Universität Liechtenstein sehen darin ein starkes Signal für den heimischen Finanzplatz. Das aktuelle Erfolgsrezept der Branche ist eindeutig. Ein strikter Sparkurs und ein florierendes Anlagegeschäft haben die rückläufigen Erträge im Zinsgeschäft erfolgreich aufgefangen. Das waren die Nachrichten, jetzt das Wetter mit Kenny.
5: In Vaduz messen wir aktuell 18 Grad. Nach dem Föhnende bringt der Abend noch kräftige Regengüsse und lokale Gewitter. Im Laufe der Nacht beruhigt sich das Wetter allmählich und die Luft kühlt auf milde 16 Grad ab. Am Samstag ist von der Kaltfront kaum noch etwas zu spüren. Es erwartet uns ein freundlicher Tag mit viel Sonne, harmlosen Wolken und angenehmen 14 bis 25 Grad. Der Sonntag zeigt sich von seiner schönsten spätsommerlichen Seite. Strahlender Sonnenschein bringt morgens 15 und nachmittags bis zu 27 Grad, bevor erst in der Nacht auf Montag wieder neue Schauer aufziehen.
6: Lass uns einen Blick auf den Verkehr in und um Vaduz werfen.
7: Auf der Bahnhofstraße bei Werdenberg ist die Strecke auf rund 20 Metern gesperrt. Du brauchst dadurch etwa eine Sekunde länger. Gute Fahrt!

Das war Shut Up and Let Me Go von The Tingtings und jetzt wird's glanzvoll im Fürstentum Liechtenstein. Nadine Sierra und Javier Camarena haben gestern Abend gemeinsam mit dem Sinfonieorchester Liechtenstein und David Runz restlos begeistert. Weltberühmte Opernarien, dazu eine eindrucksvolle Lichtinszenierung. Heute geht's weiter. Gauthier Capuçon feiert mit seinem Ensemble Cappuccelli im Vaduzer-Saal sein Liechtenstein-Debüt. Und jetzt Leiter von Galantis, David Guetta und 5 Seconds of Summer.

Das war Sunflower von Post Malone und Swae Lee. Und jetzt gibt's schöne Nachrichten für alle, die sich das Jawort an einem besonderen Ort wünschen. Auf der Burg Gutenberg in Balzers sind künftig Hochzeiten möglich. Die Regierung hat zugestimmt, die Kapelle einsegnen zu lassen. Auch andere katholische Gottesdienste dürfen dort stattfinden. Bischof Benno Elbs segnet sie am 13. September 2026. Die Kapelle bleibt Staatseigentum. Termine organisiert der Trägerverein. Und jetzt Big Jet Plane von Angus and Julia Stone.

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1: Das war New Shoes von Paolo Nutini. Und jetzt ein schöner Schritt für Liechtensteins Berufsnachwuchs. In Vaduz ist gestern Abend der Verein Alumni WorldSkills Liechtenstein gegründet worden. Ehemalige Kandidaten, Experten und Fans wollen sich vernetzen und ihre Erfahrungen weitergeben. Gefeiert wurde auf dem Villa-Areal, mitten in der Skills Week, bei der das Team gerade für die Weltmeisterschaften in Shanghai probt. Und jetzt Virtual Insanity von Jamiroquai.
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1: Die KI-News kurz und knapp, präsentiert von der Stimme von Niki Stettler. Hallo. In Zürich bleibt Werbung für Flugreisen im öffentlichen Raum erlaubt. Das Zürcher Stadtparlament hat einen Vorstoß der Grünen für ein Werbeverbot knapp abgelehnt. 61 Abgeordnete stimmten dagegen, 57 dafür. Für die linken Parteien ist ein solches Verbot ein notwendiger Beitrag zum Klimaschutz. Die bürgerliche Seite sieht darin jedoch einen massiven Eingriff in die Wirtschaftsfreiheit. Zürich folgt damit dem Beispiel von Bern, wo eine ähnliche Idee scheiterte. International haben bereits über 50 Städte Werbung für klimaschädliche Produkte eingeschränkt. Nach den verheerenden Sturzfluten in Nepal zeigt sich ein Bild massiver Zerstörung. Ganze Ortschaften wurden von den Wasser- und Schlammmassen weggespült. Laut dem Asienleiter der Hilfsorganisation Helvetas, Jürg Merz, sind die Rettungsarbeiten extrem schwierig. 45 Hängebrücken und 35 Straßenbrücken sind komplett zerstört. Helfer kommen kaum in die isolierten Gebiete, in denen zudem Strom und Handynetz fehlen. Um das Schlimmste zu lindern, verteilt Helvetas nun Notunterkünfte, sauberes Wasser und Solarlaternen an die Betroffenen. Das waren die aktuellen Meldungen.

Eben stand Alicia Keys noch fast allein im Rampenlicht. Auf Radio Vaterland geht der Griff jetzt direkt zum Thermostat. Hier ist Sean Paul mit Temperature.

Die hohen Temperaturen von Sean Paul sind vorerst Geschichte. Auf Radio Vaterland schnappt sich jetzt Lauf das Mikrofon und bringt I Like Me Better mit.

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4: Schon 22 Uhr. Bleiben Sie informiert, hier sind die KI-News und die Stimme von Niki Stettler. Hallo. Vor der anstehenden Landtagsdebatte zur Fristenlösung fordert die Landtagsabgeordnete Manuela Haldner-Schierscher eine Entkriminalisierung von Schwangerschaftsabbrüchen. Die aktuelle Rechtslage setze betroffene Frauen massiv unter Druck, so die Politikerin der Freien Liste. Gleichzeitig übt sie scharfe Kritik an der liechtensteinischen Regierung. Das Kabinett agiere mutlos und mit angezogener Handbremse. Als Beispiele nennt Haldner-Schierscher fehlende Strategien beim Klimaschutz und beim demografischen Wandel. Ihre

0: Partei verlangt deshalb rasch durchgreifende Maßnahmen für das Land. Die Gemeinde Triesen treibt die externe Aufarbeitung des Kassenbetrugs weiter voran. Nach dem Rückzug des ersten Wirtschaftsprüfers hat der Gemeinderat nun einstimmig das Unternehmen KPMG beauftragt. Die Kosten dafür belaufen sich auf 161.000 Franken. Die Experten sollen im Detail klären, wie der Ex-Finanzleiter über Jahre hinweg mehr als 3.000 Belege fälschen konnte. So wurden rund 670.000 Franken veruntreut. Ein genauer Zeitplan für die laufende Untersuchung steht derzeit noch nicht fest. Glanzvoller Auftakt für das Musikfestival Vaduz Classic. Mit stehenden Ovationen endete am Donnerstagabend die Night of the Opera auf dem Rathausplatz. Die amerikanische Sopranistin Nadine Sierra und der mexikanische Tenor Javier Camarena begeisterten das Publikum. Das Sinfonieorchester Liechtenstein begleitete die zwei Opernstars unter der Leitung von Chefdirigent David Runz. Weltbekannte Arien und aufwendige Lichtprojektionen verwandelten das Vaduzer Zentrum für einen Abend in eine sommerliche Freilichtbühne. Frischer Wind für die Liechtensteiner Altersvorsorge. Die FBP plant die Einführung einer sogenannten Babyvorsorge. Das Konzept sieht vor, dass der Staat für jedes Neugeborene ein Startkapital von 30.000 Franken auf dem globalen Kapitalmarkt anlegt. Bis zum Rentenalter soll dieses Geld kräftig wachsen und später als neue vierte Säule in Form einer Zusatzrente ausbezahlt werden. Um dieses Zukunftsmodell von der Regierung detailliert prüfen zu lassen, bringt die Partei noch in diesem Herbst einen Vorstoß in den Landtag ein. Soweit die Nachrichten. Kenny, wie geht's dem Wetter?
1: In Vaduz liegen die Temperaturen aktuell bei rund 24 Grad. Der heutige Bereich reicht von etwa 21 bis 30 Grad. Zunächst sorgt der Föhnwind noch für sehr warme Stunden, bevor eine Kaltfront aufzieht. Dann bricht der Föhn zusammen und bringt stürmische Böen, kräftige Regenschauer sowie Gewitter mit sich. Der Wettereindruck ist heute insgesamt sehr wechselhaft und turbulent. Am Samstag beruhigt sich die Lage spürbar. Bei 14 bis 25 Grad erwartet uns ein freundlicher Mix aus Sonne und lockeren Wolken. Der Sonntag liefert dann bei 15 bis 27 Grad wunderbares Spätsommerwetter mit sehr viel Sonnenschein.
2: Die Verkehrsmeldungen rund um Vaduz. In der Bäckergasse im Buchs SG ist die Straße auf rund 60 Metern gesperrt. Fahrt vorsichtig und kommt gut an.
3: Hier ist Radio Vaterland mit Durch die Nacht. Ich bin Karin Theiler. Alles wird wunderbar still. Sanfte Klänge und entspannte Melodien übernehmen ganz einfach die Regie. Für exakt diese friedliche Atmosphäre sorgt nun Whitney Houston mit I Will Always Love You.

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1: Die KI-News kurz und knapp, präsentiert von der Stimme von Niki Stettler. Hallo. In Zürich bleibt Werbung für Flugreisen im öffentlichen Raum erlaubt. Das Zürcher Stadtparlament hat einen Vorstoß der Grünen für ein Werbeverbot knapp abgelehnt. 61 Abgeordnete stimmten dagegen, 57 dafür. Für die linken Parteien ist ein solches Verbot ein notwendiger Beitrag zum Klimaschutz. Die bürgerliche Seite sieht darin jedoch einen massiven Eingriff in die Wirtschaftsfreiheit. Zürich folgt damit dem Beispiel von Bern, wo eine ähnliche Idee scheiterte. International haben bereits über 50 Städte Werbung für klimaschädliche Produkte eingeschränkt. Die Eisschmelze macht die Arktis für den internationalen Seehandel zunehmend attraktiv. Besonders China treibt die Nutzung der neuen Nordroute vehement voran. Der Weg von Asien nach Europa ist hier rund ein Drittel kürzer als jener durch den Suezkanal. Das spart wertvollen Treibstoff und umgeht zudem gefährliche Konfliktherde im Nahen Osten. Trotz der enormen Zeitersparnis zögern viele Reedereien aber noch. Raues Wetter, fehlende Rettungsinfrastruktur und die zwingende Zusammenarbeit mit Russland machen die arktische Passage vorerst zu einem teuren Wagnis. Das waren die aktuellen Meldungen.

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4: Es ist 23 Uhr. KI News am Puls der Zeit mit der Stimme von Niki Stettler. Hallo. Vor der anstehenden Landtagsdebatte zur Fristenlösung fordert die Landtagsabgeordnete Manuela Haldner-Schirscher eine Entkriminalisierung von Schwangerschaftsabbrüchen. Die aktuelle Rechtslage setze betroffene Frauen massiv unter Druck, so die Politikerin der Freien Liste. Gleichzeitig übt sie scharfe Kritik an der liechtensteinischen Regierung. Das Kabinett agiere mutlos und mit angezogener Handbremse. Als Beispiele nennt Haldner-Schirscher fehlende Strategien beim Klimaschutz und beim demografischen Wandel. Ihre Partei verlangt deshalb rasch durchgreifende Maßnahmen für das Land. Die Gemeinde Triesen treibt die externe Aufarbeitung des Kassenbetrugs weiter voran. Nach dem Rückzug des ersten Wirtschaftsprüfers hat der Gemeinderat nun einstimmig das Unternehmen KPMG beauftragt. Die Kosten dafür belaufen sich auf 161.000 Franken. Die Experten sollen im Detail klären, wie der Ex-Finanzleiter über Jahre hinweg mehr als 3.000 Belege fälschen konnte. So wurden rund 670.000 Franken veruntreut. Ein genauer Zeitplan für die laufende Untersuchung steht derzeit noch nicht fest.

0: Glanzvoller Auftakt für das Musikfestival Farduz Classic. Mit stehenden Ovationen endete am Donnerstagabend die Night of the Opera auf dem Rathausplatz. Die amerikanische Sopranistin Nadine Sierra und der mexikanische Tenor Javier Camarena begeisterten das Publikum. Das Sinfonieorchester Liechtenstein begleitete die zwei Opernstars unter der Leitung von Chefdirigent David Runz. Weltbekannte Arien und aufwendige Lichtprojektionen verwandelten das Farduzer Zentrum für einen Abend in eine sommerliche Freilichtbühne. Im Liechtensteiner Fürstenhaus steht die nächste Hochzeit an. Erbprinz Alois und Erbprinzessin Sophie haben die Verlobung ihres dritten Kindes verkündet. Prinz Georg wird Prinzessin Maria Nives von der Leyen heiraten. Das Fest ist für den Spätsommer 2027 in Deutschland geplant. Bis zum Jawort führt das Paar eine Fernbeziehung. Prinz Georg arbeitet derzeit in New York. Seine Verlobte ist in Wien beruflich tätig. Erst vor kurzem hatte sich bereits Georgs Schwester Marie-Caroline verlobt. Weiter mit dem Wetter, Kenny.
1: In Vaduz liegen die Temperaturen aktuell bei rund 21 Grad. Der heutige Bereich reicht von etwa 21 bis 30 Grad. Zunächst sorgt Föhnwind noch für Hitze, doch ab den Mittagsstunden bricht dieser zusammen. Eine Kaltfront bringt dann kräftige Gewitter und Sturmböen. Dabei kühlt es am Nachmittag spürbar ab. Der Wettereindruck ist heute also sehr turbulent und wechselhaft. Am Samstag beruhigt sich die Lage spürbar. Es wird ein freundlicher Tag bei 14 bis 25 Grad mit reichlich Sonne und nur wenigen Wolken. Der Sonntag bringt bei 15 bis 27 Grad feinstes Spätsommerwetter und strahlenden Sonnenschein, bevor in der Nacht zum Montag wieder kurze Schauer aufziehen.
2: Derzeit liegen keine Verkehrsnachrichten vor. Eine sichere Reise zu jeder Zeit.
3: 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Den musikalischen Einstieg macht Phil Collins mit You Can't Hurry Love.

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4: Es ist wieder 0 Uhr. Hallo und willkommen. Die Stimme von Niki Stettler führt Sie durch die KI-News. Vor der anstehenden Landtagsdebatte zur Fristenlösung fordert die Landtagsabgeordnete Manuela Haldner-Schirscher eine Entkriminalisierung von Schwangerschaftsabbrüchen. Die aktuelle Rechtslage setze betroffene Frauen massiv unter Druck, so die Politikerin der Freien Liste. Gleichzeitig übt sie scharfe Kritik an der liechtensteinischen Regierung. Das Kabinett agiere mutlos und mit angezogener Handbremse. Als Beispiele nennt Haldner-Schirscher fehlende Strategien beim Klimaschutz und beim demografischen Wandel. Ihre Partei verlangt deshalb rasch durchgreifende Maßnahmen für das Land. Die Gemeinde Triesen treibt die externe Aufarbeitung des Kassenbetrugs weiter voran. Nach dem Rückzug des ersten Wirtschaftsprüfers hat der Gemeinderat nun einstimmig das Unternehmen KPMG beauftragt. Die Kosten dafür belaufen sich auf 161.000 Franken. Die Experten sollen im Detail klären, wie der Ex-Finanzleiter über Jahre hinweg mehr als 3.000 Belege fälschen konnte. So wurden rund 670.000 Franken veruntreut. Ein genauer Zeitplan für die laufende Untersuchung steht derzeit noch nicht fest. Glanzvoller Auftakt für das Musikfestival Faduz Classic. Mit stehenden Ovationen endete am Donnerstagabend die Night of the Opera auf dem Rathausplatz. Die amerikanische Sopranistin Nadine Sierra und der mexikanische Tenor Javier Camarena begeisterten das Publikum. Das Sinfonieorchester Liechtenstein begleitete die zwei Opernstars unter der Leitung von Chefdirigent David Runz. Weltbekannte Arien und aufwendige Lichtprojektionen verwandelten das Faduzer Zentrum für einen Abend in eine sommerliche Freilichtbühne. Der heimische Schwimmsport ist wieder voll handlungsfähig.

0: Auf einer außerordentlichen Versammlung haben die vier Mitgliedsvereine Michael Eberle einstimmig an die Verbandsspitze gewählt. Er übernimmt das Ruder von Ex-Präsident Thomas Hasler, der zuvor aus persönlichen Gründen zurückgetreten war. Nach längeren internen Unstimmigkeiten konnten in fast 3 Stunden alle 9 Vorstandsposten erfolgreich neu besetzt werden. Damit startet der Liechtensteiner Schwimmverband mit einem kompletten Gremium in die Zukunft.
1: In Vaduz liegen die Temperaturen aktuell bei rund 21 Grad. Der heutige Bereich reicht von etwa 21 bis 30 Grad. Zunächst sorgt Föhnwind noch für Hitze, doch ab den Mittagsstunden bricht dieser zusammen. Eine Kaltfront bringt dann kräftige Gewitter und Sturmböen. Dabei kühlt es am Nachmittag spürbar ab. Der Wettereindruck ist heute also sehr turbulent und wechselhaft. Am Samstag beruhigt sich die Lage spürbar. Es wird ein freundlicher Tag bei 14 bis 25 Grad mit reichlich Sonne und nur wenigen Wolken. Der Sonntag bringt bei 15 bis 27 Grad feinstes Spätsommerwetter und strahlenden Sonnenschein, bevor in der Nacht zum Montag wieder kurze Schauer aufziehen.
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4: 1 Uhr. Kai News, die Stimme von Niki Stettler am Mikrofon. Hallo. Vor der anstehenden Landtagsdebatte zur Fristenlösung fordert die Landtagsabgeordnete Manuela Haldner-Schirscher eine Entkriminalisierung von Schwangerschaftsabbrüchen. Die aktuelle Rechtslage setze betroffene Frauen massiv unter Druck, so die Politikerin der Freien Liste. Gleichzeitig übt sie scharfe Kritik an der liechtensteinischen Regierung. Das Kabinett agiere mutlos und mit angezogener Handbremse. Als Beispiele nennt Haldner-Schirscher fehlende Strategien beim Klimaschutz und beim demografischen Wandel. Ihre Partei verlangt deshalb rasch durchgreifende Maßnahmen für das Land. Die Gemeinde Triesen treibt die externe Aufarbeitung des Kassenbetrugs weiter voran. Nach dem Rückzug des ersten Wirtschaftsprüfers hat der Gemeinderat nun einstimmig das Unternehmen KPMG beauftragt. Die Kosten dafür belaufen sich auf 161.000 Franken. Die Experten sollen im Detail klären, wie der Ex-Finanzleiter über Jahre hinweg mehr als 3.000 Belege fälschen konnte. So wurden rund 670.000 Franken veruntreut. Ein genauer Zeitplan für die laufende Untersuchung steht derzeit noch nicht fest. Der heimische Schwimmsport ist wieder voll handlungsfähig. Auf einer außerordentlichen Versammlung haben die 4 Mitgliedsvereine Michael Eberle einstimmig an die Verbandsspitze gewählt. Er übernimmt das Ruder von Ex-Präsident Thomas Hasler, der zuvor aus persönlichen Gründen zurückgetreten war. Nach längeren internen Unstimmigkeiten konnten in fast 3 Stunden alle 9 Vorstandsposten erfolgreich neu besetzt werden. Damit startet der Liechtensteiner Schwimmverband mit einem kompletten Gremium in die Zukunft. Im Liechtensteiner Fürstenhaus steht die nächste Hochzeit an. Erbprinz Alois und Erbprinzessin Sophie haben die Verlobung ihres dritten Kindes verkündet. Prinz Georg wird Prinzessin Maria Nives von der Leyen heiraten. Das Fest ist für den Spätsommer 2027 in Deutschland geplant. Bis zum Jawort führt das Paar eine Fernbeziehung. Prinz Georg arbeitet derzeit in New York, seine Verlobte ist in Wien beruflich tätig. Erst vor kurzem hatte sich bereits Georgs Schwester Marie-Caroline verlobt.
5: In Vaduz liegen die Temperaturen aktuell bei rund 21 Grad. Der heutige Bereich reicht von etwa 21 bis 30 Grad. Zunächst sorgt Föhnwind noch für Hitze, doch ab den Mittagsstunden bricht dieser zusammen. Eine Kaltfront bringt dann kräftige Gewitter und Sturmböen. Dabei kühlt es am Nachmittag spürbar ab. Der Wettereindruck ist heute also sehr turbulent und wechselhaft. Am Samstag beruhigt sich die Lage spürbar. Es wird ein freundlicher Tag bei 14 bis 25 Grad mit reichlich Sonne und nur wenigen Wolken. Der Sonntag bringt bei 15 bis 27 Grad feinstes Spätsommerwetter und strahlenden Sonnenschein, bevor in der Nacht zum Montag wieder kurze Schauer aufziehen.
6: Derzeit gibt es keine Verkehrsnachrichten. Genieße die freie Fahrt.

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4: Schon 2 Uhr. Hintergründe, News, Fakten. Die Stimme von Niki Stettler begrüßt Sie zu den KI-News. Vor der anstehenden Landtagsdebatte zur Fristenlösung fordert die Landtagsabgeordnete Manuela Haldner-Schirscher eine Entkriminalisierung von Schwangerschaftsabbrüchen. Die aktuelle Rechtslage setze betroffene Frauen massiv unter Druck, so die Politikerin der Freien Liste. Gleichzeitig übt sie scharfe Kritik an der liechtensteinischen Regierung. Das Kabinett agiere mutlos und mit angezogener Handbremse. Als Beispiele nennt Haldner-Schirscher fehlende Strategien beim Klimaschutz und beim demografischen Wandel. Ihre Partei verlangt deshalb rasch durchgreifende Maßnahmen für das Land. Die Gemeinde Triesen treibt die externe Aufarbeitung des Kassenbetrugs weiter voran. Nach dem Rückzug des ersten Wirtschaftsprüfers hat der Gemeinderat nun einstimmig das Unternehmen KPMG beauftragt. Die Kosten dafür belaufen sich auf 161.000 Franken. Die Experten sollen im Detail klären, wie der Ex-Finanzleiter über Jahre hinweg mehr als 3.000 Belege fälschen konnte. So wurden rund 670.000 Franken veruntreut. Ein genauer Zeitplan für die laufende Untersuchung steht derzeit noch nicht fest. Der heimische Schwimmsport ist wieder voll handlungsfähig. Auf einer außerordentlichen Versammlung haben die 4 Mitgliedsvereine Michael Eberle einstimmig an die Verbandsspitze gewählt. Er übernimmt das Ruder von Ex-Präsident Thomas Hasler, der zuvor aus persönlichen Gründen zurückgetreten war. Nach längeren internen Unstimmigkeiten konnten in fast 3 Stunden alle 9 Vorstandsposten erfolgreich neu besetzt werden. Damit startet der Liechtensteiner Schwimmverband mit einem kompletten Gremium in die Zukunft. Im Liechtensteiner Fürstenhaus steht die nächste Hochzeit an. Erbprinz Alois und Erbprinzessin Sophie haben die Verlobung ihres dritten Kindes verkündet. Prinz Georg wird Prinzessin Maria Nives von der Leyen heiraten. Das Fest ist für den Spätsommer 2027 in Deutschland geplant. Bis zum Jawort führt das Paar eine Fernbeziehung. Prinz Georg arbeitet derzeit in New York, seine Verlobte ist in Wien beruflich tätig. Erst vor kurzem hatte sich bereits Georgs Schwester Marie-Caroline verlobt.
5: In Vaduz liegen die Temperaturen aktuell bei rund 21 Grad. Der heutige Bereich reicht von etwa 21 bis 30 Grad. Zunächst sorgt Föhnwind noch für Hitze, doch ab den Mittagsstunden bricht dieser zusammen. Eine Kaltfront bringt dann kräftige Gewitter und Sturmböen. Dabei kühlt es am Nachmittag spürbar ab. Der Wettereindruck ist heute also sehr turbulent und wechselhaft. Am Samstag beruhigt sich die Lage spürbar. Es wird ein freundlicher Tag bei 14 bis 25 Grad mit reichlich Sonne und nur wenig